0: Nee, da, also da, also dann noch eine Blutentnahme durchzuführen, ich denke, das wäre jetzt nicht verhältnismäßig. Man müsste auch Anhaltspunkte dafür haben, dass er jetzt aktuell auch eine Beeinflussung hat. Mhm. Und da haben wir natürlich gar keine Anhaltspunkte gehabt.
1: Und er hat ja auch überhaupt mehr oder weniger gestanden. Also er hat jetzt
0: er war kooperativ. Ja. So.
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1: Bei einer Wohnungsdurchsuchung im Landkreis Heilbronn wurden illegale Dopingsubstanzen gefunden bei einem Spitzensportler und das alles wegen kryptischer Nachrichten. Unserem heutigen Gast haben diese Nachrichten stutzig gemacht und dann wurde die Wohnung des Beschuldigten durchsucht.
2: Ja, und gefunden hat unser heutiger Gast Robert Nowotny vom Landeskriminalamt Baden-Württemberg tatsächlich Dopingsubstanzen.
3: Das bedeutet dann, das habe ich gerade nicht ganz verstanden, das heißt, zum Zeitpunkt des der Durchsuchung war das Einnehmen dieser anabolen Steroide schon ein Jahr her. Habe ich das so gerade richtig verstanden?
4: Ja, das kann man sagen, ja.
3: Ah, okay, das heißt, es war also jetzt nichts, dieser Chatverlauf war, ja, den Sie gefunden haben, schon älter,
4: genau,
3: tatsächlich.
4: Genau, richtig, ja.
5: Aber er hat sozusagen, also das ist ja dann nachgewiesen worden wahrscheinlich, während seiner aktiven Phase, während Wettkämpfen, war er gedopt. Kann man das sagen? Oder?
4: Ja, er hat, aus dem WhatsApp-Verkehr ging er wieder daraus hervor, hey, ich bin jetzt schon in der 6. Anwendung. So, man kann so etwa rechnen, wann wurde die WhatsApp-Nachricht geschrieben? Und dann kann man natürlich auch entsprechend zurückrechnen, in der 6. Anwendung, wenn er vielleicht entweder jetzt alle 3 oder alle 5 Tage was nimmt, dann zum Beispiel jetzt Testosteron in dem Fall. Darüber haben sie sich ja auch noch unterhalten. Er hat ihn gefragt, was meinst du, soll ich vielleicht alle 3 Tage 250 nehmen? Oder dann hat ihm aber der gesondert Verfolgte empfohlen, dann nehmen lieber alle 5 Tage 500, dann hätte er wohl nicht so starke Nebenwirkungen dabei. Ja. Dann kann man sich noch schon etwa ausrechnen, wann dann wohl die Zeitpunkte, das heißt der Einnahme, erfolgten.
5: Vielleicht müssen wir noch mal ganz kurz das Wort klären. Sie haben es jetzt öfter schon gesagt, gesondert Verfolgter. Mhm. Sozusagen bedeutet das auch, gegen ihn wird dann ermittelt?
4: Gegen ihn wurde er sowieso schon von der Kriminalpolizei Heilbronn ermittelt, auch wegen Bestechlichkeit, Verstoß gegen das Arzneimittelgesetz.
5: Ah, okay.
4: Das Verfahren, den habe ich gar nicht mehr, der ging mich in dem Fall nichts an. Also okay. Ich habe mich wirklich auf diesen Spitzensportler hier konzentriert und wie gesagt, der andere deswegen gesondert Verfolgte in einem anderen Ermittlungsverfahren soweit verfolgt. Ja. Vielleicht sollte ich noch sagen, ich habe ja noch immer nicht belegt, dass es sich eigentlich um einen Spitzensportler handelt.
5: Ja. Ah ja.
4: Mhm. Weil er war ja kein Testpool-Athlet. Das war er nicht. Also er war zwar Weltmeister und auch Europameister, aber er nimmt an organisierten Wettkämpfen teil und da steht in der Regel immer ein Verband dahinter. Und gerade dieser Verband, der hat sich nicht dem Anti-Doping-Reglement der Welt-Anti-Doping-Agentur unterworfen. Das heißt dann gibt es auch keine Kooperation mit der nationalen Anti-Doping-Agentur.
3: Ach so.
4: Und deswegen führt die NADA auch dort bei diesen Wettkämpfen, die dann von diesem Verband durchgeführt werden, eben keine Dopingkontrollen durch. Da gibt es keine Kooperation. Ja, das ist zum Beispiel auch, es ist verwunderlich, dass zum Beispiel Profiboxen, diese ganzen, die Verbände oder diese Boxstalle, wie Sauerland zum Beispiel oder so, die haben sich diesem Anti-Doping-Reglement nicht unterworfen.
3: Aber hat das einen Grund, warum?
4: Keine Ahnung, weiß ich nicht. Allerdings aber der Amateur-Boxsport, das ist ja olympische Disziplin, sehr wohl natürlich, weil die müssen sich auch dem Reglement dann unterwerfen, die Athleten. Aber die Profis, also wie jetzt, sage ich mal, ehemals Klitschko oder so, die waren nicht diesem Reglement unterworfen. Dort wurde auch nicht getestet.
3: Dass es dann nicht Pflicht ist, wundert mich tatsächlich. Also
5: das wundert mich
3: jetzt verpflichtend.
4: Auch. Nee, kann man nicht. Also die Verbände müssen das eben anerkennen. Dann eben das die Anti-Doping-Regeln der Welt-Anti-Doping-Agentur. Wenn es keine Kooperation mit NADA gibt, dann kann man nicht testen.
3: Ich dachte, vielleicht gibt es so eine Grauzone irgendwie.
4: Genau, aber es gibt ja wiederum dann die andere Möglichkeit, wodurch wir wieder hier einen Spitzensportler haben, der sich dann trotzdem auch wegen Selbstdoping strafbar machen kann. Nämlich, wie ich schon sagte, wenn er eine erhebliche Einnahmen aus seiner sportlichen Betätigung erzielt, genau, dann gilt er als Spitzensportler und dann kann er genauso auch wegen Selbstdopings belangt werden. Das heißt also, ja, man muss eben die Einkommenssituation dann beleuchten. Man unterscheidet hier, es gibt quasi unmittelbare Einnahmen, also wie zum Beispiel Preisgelder, Kampfbörsen oder so. Aber es gibt natürlich auch noch mittelbare Einnahmen, wie zum Beispiel Fördergelder von Sportverbänden oder auch, was hier in dem Fall ganz interessant war, er hatte Sponsoren natürlich und da hat er ordentlich Einnahmen gehabt. Also das waren im Schnitt, kann man sagen, monatlich zumindest 800 Euro noch zusätzlich von Sponsoren. Darüber hinaus dann hat er für bestimmte Kämpfe, haben wir nachvollziehen können, wir haben da auch eine Zeugenvernehmung von seinem ehemaligen ehemaligen Trainer durchgeführt, der auch teilweise diese Kämpfe organisiert hat, der ihn dann auch bezahlt hat. Und da haben wir dann Beträge zwischen 1.500 und 2.000 Euro hat er pro Kampf dann bekommen. Und da kann man natürlich dann schon sagen, das geht dann schon über die bloße Kostenerstattung hinaus. Ja.
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1: Bei einem Spitzensportler im Landkreis Heilbronn wurden illegale Dopingsubstanzen gefunden. So riskierte er seine Karriere.
2: Die NADA, das ist die Nationale Anti-Doping-Agentur Deutschland, die hat verschiedene Verbände, die sich den Regeln gegen Doping angeschlossen haben. Das müssen in Deutschland aber nicht alle. So auch der Verband des Beschuldigten.
3: Und wie viel davon sind nicht bei der NADA mit dabei oder bei der NADA haben keine Vereinbarung?
4: Das weiß ich nicht mehr genau. Kann ich jetzt nicht sagen. Ich meine, so 2, 3 waren, glaube ich, nicht dabei.
3: Ah, okay, also überschaubar.
4: Überschaubar.
3: Ja, okay. Okay, also und dann hat man also weitere Ermittlungen getätigt und hat dann festgestellt, ja, er hat tatsächlich gedopt. Hat das dann auch Auswirkungen, Sie haben es gesagt, auf Europameistertitel und Weltmeistertitel? Kann einem das im Nachgang noch aberkannt werden, wenn man sagt, ja gut, okay, der hat da gedopt zu der Zeit?
4: Also es ist leider so, ich habe sogar auch mit dem Vorsitzenden oder mit dem Vertreter des Verbandes gesprochen. Der wusste natürlich dann auch, weil ich ihn ja gefragt habe, der war für mich auch ein Zeuge. Ich wollte nicht wissen, gibt es Anti-Doping-Regeln? Mhm. Was waren das überhaupt für Kämpfe? Das müssen auch organisierte Kämpfe sein. Wenn das keine organisierten Kämpfe sind, dann liegt auch in dem Sinn keine Straftat vor. Das verlangt auch der Straftatbestand, dass es sich auch um einen organisierten Wettkampf handeln muss. Deswegen habe ich da auch nochmal nachgefragt. Stand da ein Verband dahinter? Das war so, dass dieser Verband eben hier hinter diesem Kampf stand. Und ja, aber es ist nichts passiert. Der konnte dann trotzdem wieder antreten. Also das hat eigentlich nicht interessiert, ob der jetzt gedopt war oder nicht.
3: Ah, okay. Also ich dachte jetzt vielleicht, im Nachgang wird dann gesagt, so, du bist jetzt kein Weltmeister mehr. Gib dem die Schärpe da zurück.
4: Also ist mir nichts bekannt, dass ihm irgendwas aberkannt wurde. Aber der Kämpfer selber hat auch bei der Durchsuchung gesagt, also ganz ehrlich, es nehmen alle was.
1: Ich wollte gerade fragen, wie ist es denn, angedobt, wenn Sie merken, na, der Verband nimmt es jetzt nicht so genau, dann ist die Wahrscheinlichkeit ja relativ groß, dass die anderen aus diesem Verband ja auch irgendwas nehmen. Also haben Sie da irgendwie nochmal auch weitere Ermittlungen getätigt? Also kam aus diesem Zuge noch was anderes heraus?
4: Nee, da hatte ich noch zu wenig Hinweise. Hätte man noch auf weitere Sportler wirklich konkrete Hinweise, dann hätte man gegen die auch vorgehen können, klar. Aber da haben wir noch nichts gehabt. Ich kann jetzt unter Generalverdacht, bloß weil jemand unter einem Verband kämpft, kann man nicht sagen, so wir ermitteln jetzt gegen alle. Das wäre zu weit gehen. Da muss man dann schon mehr bringen, dann, dass man auch ein Strafverfahren einleiten kann.
1: Aber aus Ihrer Erfahrung würden Sie sagen, die Dunkelziffer in diesem Verband ist groß?
4: Ja, da gehe ich schon davon aus.
1: Okay. Ja.
4: Also es ist jetzt eine Vermutung, ja, ich kann es ja nicht belegen, aber wenn der Sportler das auch sagt, also, dann hat er zum Beispiel auch geschrieben, kein Wunder, dass die alle 500 knallen. Also das sind schon dann Kämpfer. Also er hat auch dann zu mir bei der Durchsuchung gesagt, ja, die nehmen alle was. Alle, gegen die ich antrete, die nehmen alle was. Ne?
3: Und von dem gesondert Verfolgten, von dem Sie ja quasi die Info hatten, dass da irgendwas falsch ist mit Kreatin, haben Sie da noch weitere Infos auf dessen Handy gefunden? Also nicht nur von diesem Europa-Weltmeister, sondern gab es da auch noch Informationen zu anderen oder war das tatsächlich der einzige Chat, den es da gab?
4: Nee, es war der einzige. Ich habe das natürlich, war natürlich auch angewiesen auf die, natürlich auf die Ermittlungen der meiner Kollegen von Kriminalpolizei Heilbronn, die natürlich gegen diesen gesondert Gefolgten ermittelt haben. Und sie haben mir nämlich speziell nur diesen Auszug, alles was eben meinen Kämpfer betraf, eben dann zur Verfügung gestellt. Aber wenn da mehr dabei gewesen wäre, dann hätten die mir das natürlich auch mitgeteilt. Okay. Denke ich, wenn da noch weitere Athleten betroffen gewesen wären, da gehe ich stark davon aus.
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2: Bei einem Welt- und Europameister im Boxen aus dem Landkreis Heilbronn wurden illegale Dopingsubstanzen gefunden. Bei einer Wohnungsdurchsuchung hat er gestanden, dass er sich gedopt hat.
3: Ja, gerade haben wir darüber gesprochen, dass er Europameistertitel und Weltmeistertitel hatte nicht verloren. Aber wie ging denn dann die Geschichte für ihn aus? Weil ich meine, ja, strafbar also, ist es ja trotzdem.
4: Ja, also ich war auch noch gar nicht fertig mit den Ermittlungen. Ich habe, ich begebe mich ja ungern aufs Glatteis später, weil man muss ja immer damit rechnen, dass es auch vielleicht zu einer Gerichtsverhandlung kommt und Verteidiger werden auch alles in Frage stellen. Da gehe ich einfach mal davon aus, ist ja euer gutes Recht. Deshalb habe ich dann auch nochmal eine Expertise von der NADA gesucht. Also wir haben ja bei der NADA auch ein medizinisches Ressort zum Beispiel. Und da habe ich dann nochmal angefragt, all diese was es mit diesen Mengenangaben auf sich hat. Es war auch die zum Beispiel Kreatin, ja, wenn es um Kreatin angeblich gehen sollte. Da sind wir dann also bei 200 oder 500, wären das jetzt zum Beispiel typische Mengen für Kreatin. Konsum und dann haben die nicht gesagt, nein, das passt nicht. Also da sprechen wir dann eher von 3 Gramm pro Tag, sowas in dem Bereich. Aber das passt überhaupt nicht. Und als ich der Dame von der NADA dann noch erzählt habe oder halt mitgeteilt habe, ja, was diese Mengenangaben 200 oder 500 Dübeln, da sagt sie, ja, okay, dann ist ja klar, das Dübeln steht für Injizieren. Also da habe ich dann echt nochmal eine Expertise gehabt und auf die kann ich mich dann auch beziehen, da bekomme ich das eigentlich nochmal bestätigt. Und,
3: Sie quasi vor Gericht dann sagen können, wenn es zu einer Verhandlung kommt und der Staatsanwalt sagt, na gut, Dübeln, das kann ja alles bedeuten. Ne? So, und dann sie dann sagen, ja, aber ich habe mit der NADA gesprochen und da hat man mir versichert, Dübeln ist die Umschreibung für Injizieren.
5: Wobei der Staatsanwaltschaft wahrscheinlich auf der Seite des Landeskriminalamts gewesen
3: wäre. Der Verteidiger meine ich, Entschuldigung. Oh, ja. Es war auch nur ein Test eigentlich, ob ihr aufgepasst habt.
4: Ja, genau. Genauso ist sie dann auch noch auf die Post-Cycle-Therapie eingegangen und hat gesagt, ja, das ist eben so bei hohen Anabolika-Dosierungen eben kommt es halt dann eben auch über einen längeren Zeitraum auch kommt es dann auch zu einer Verschiebung der Hormonachse. Mhm. Also, und das war dann auch damit gemeint mit der Post-Cycle-Therapie, dass man dann eigentlich dagegen arbeiten muss, wieder eben mit diesen zum Beispiel bestimmten Arzneimitteln, Tamoxifen, Clomiphen, also mit Antiestrogenen, um den Hormonhaushalt einigermaßen wieder ins Gleichgewicht bringen zu können.
5: Aber kam es denn jetzt zum Verfahren bei Ihrem Beschuldigten?
4: Ja, das kam es dann auch. Nach Abschluss der Ermittlungen dann hat der Staatsanwalt erstmal einen Strafbefehl dann erlassen von knapp 10.000 Euro, ich glaube 9.600 Euro waren es, über 120 Tagessätze, glaube ich 80 Euro. Offensichtlich wollte er den dann nicht akzeptieren und dann kommt es eben zur Gerichtsverhandlung. Ja, und an dem Tag musste ich dann nochmal den ganzen Ermittlungsverlauf darstellen beim Amtsgericht und ja, letztendlich hat er aber gar nichts bestritten. Er hat es auch alles zugegeben. Es ging eher darum, es ging um die Höhe natürlich des Strafbefehls dann. Also fast 10.000 Euro, man darf nicht vergessen, also die Verhandlung, das war mitten in der Corona-Zeit. Er hatte mittlerweile auch schon mit der Profikarriere aufgehört.
5: Und dann nicht mehr Geld gehabt.
4: Er hatte auch eine eigene Kampfsportschule. Aber die Schule war natürlich zu in der Corona-Zeit. Keine Einnahmen und natürlich durchaus nachvollziehbar. Dann hat der Richter auch irgendwann entschieden, ja, er geht runter. Also dann waren es letztendlich noch 2.700 Euro.
5: Ah, doch, krass, okay.
4: Strafe. Ja,
5: also hat es sich in dem Fall gelohnt für ihn?
4: Aber ich denke, es war okay. Ich denke, es ist okay, weil ich meine, er muss eine Familie ernähren, er hat keine Einnahmen sozusagen. Mhm. Und dann kann ich das schon verstehen, gut nachvollziehen.
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2: Nach kryptischen Nachrichten kam unser heutiger Gast Robert Nowotny vom Landeskriminalamt Baden-Württemberg, einem Welt- und Europameister aus dem Landkreis Heilbronn, auf die Schliche.
3: Bei einer Wohnungsdurchsuchung wurden nämlich illegale Dopingsubstanzen gefunden. Er hat direkt gestanden, dass er diese auch genommen hat. Und dann stand die Gerichtsverhandlung an. Er wurde zu einer Strafe von 2.700 Euro verurteilt, ohne dass ihm seine Titel aberkannt wurden.
2: Ja, wobei es natürlich schon ist, also wenn er tatsächlich gedopt hat während der aktiven Zeit, was er ja tatsächlich hat, dann hat er sich ja mit den Weltmeistertitel, den nehmen wir jetzt mal, weil es der höhere ist als Europa, aber hat er sich ja schon enorme Summen dann erspritzt, kann man ja sagen. Also es war ja in dem Fall unvorteilhaft für die anderen.
4: Ich weiß jetzt nicht, was das Preisgeld, also ich kenne mich bei diesen Kämpfen nicht aus. Aber
5: also wie gesagt, diese Preisgelder, die lagen zwischen 1.500 und 2.000 Euro.
4: Also ist nicht so viel.
5: Also ja, gut, okay. So hoch waren die jetzt nicht.
2: Ich dachte, als Weltmeister kriegt man schon so ein paar Packungen.
4: Nee, Nico, wir müssen deine Seifenblase.
2: Puh. Ja, ich wollte sowieso nie Weltmeister werden, von daher.
4: Bist ja knapp dran.
2: Ja, genau. Okay, also von 10.000 auf 2.500.

0: Beispiele, die Sie uns nennen dürfen?
1: Das war eigentlich so, ja, kann man schon sagen. Also dass das eigentlich so, ja, da auch ein eindeutiger Fall war, wo dann auch ein Urteil gesprochen wurde. Und es sind halt doch viele Fälle dabei, wo es einfach dann zum Beispiel das Selbstdoping nicht gegeben ist, weil halt die Spitzensportlereigenschaft dann nicht gegeben ist. Dann müssen die Verfahren halt eingestellt werden. Also das sind schon wenige Verfahren, die dann wirklich auch dann zu einem Urteil führen. Man muss halt dem Sportler auch wirklich nachweisen, ja, dass er sich auch einen Vorteil im Wettkampf verschaffen wollte durch die Einnahme jetzt von so einer illegalen Substanz.
0: Aber gab es schon mal in Ermittlungen auch unangenehme Situationen oder auch gefährliche Situationen, wo Sie gehört haben, oh, das war jetzt ein bisschen...
2: Hätten wir jetzt einen bissigen Hund dabei gehabt.
1: Nee, also ich muss sagen, ja, wir machen uns ja schon Gedanken. Also wenn wir irgendwo reingehen, klar, wir hatten schon auch nochmal mal einen MMA-Kämpfer zum Beispiel.
0: MMA?
1: Mixed Martial Arts.
2: Also auch sowas wie
1: Kämpfen im Käfig, Käfigkämpfe, das glaube ich, das vielleicht.
0: Kenne ich nicht.
1: Ja, da wusste man auch nicht natürlich, wie aggressiv ist der. Und wenn man da in die Wohnung reinkam, dann hing halt quasi so eine, wie sagt man, für eine Machete, so eine Scheide an der Wand, die Machete quasi an der Wand, ja, gleich im Eingangsbereich. Auch natürlich für eine Schusswaffe dann ein Holster direkt im Eingangsbereich. Also er sagte uns auch dann, er war bei uns, es war auch okay, ich hatte da auch einen Schutzhund mit dabei. Aber er sagte halt auch, er hat halt auch ein paar Feinde. Ne? Er weiß halt nie, was da so kommt. Und okay, also das sind schon Momente, da schluckt man schon nochmal kurz. Aber wir müssen ja unsere Arbeit tun.
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1: Bei einem Welt- und Europameister im Boxen wurden illegale Dopingsubstanzen gefunden. Nach den Ermittlungen wurde er zu einer Strafe von 2.700 Euro verurteilt.
2: Und wie viel Zeit ist denn vergangen zwischen, dass Sie die Vollmacht von der Staatsanwaltschaft bekommen oder den Auftrag da zu ermitteln, bis tatsächlich bis zur Anklage? Wie viel Zeit ist da verstrichen? Weil Sie hatten ja gesagt, Sie hatten viele Zeugengespräche geführt und die Finanzen des Angeklagten wurden beleuchtet. Wie viel Zeit ist da vergangen? Wie kann ich mir das vorstellen?
3: Ja, da gehen dann schon ein paar Monate ins Land natürlich. Dann bis man hat ja auch Vorlauf. Die Durchsuchung erfolgt immer relativ schnell. Wir müssen auch in der Regel schnell durchsuchen, gerade dann, wenn es zum Beispiel positiv getestete Athleten sind, wenn auch die Anzeige von der NADA kam, dann die NADA hat ja die Verpflichtung, dass sie eigentlich unverzüglich auch den Sportler vom positiven Ergebnis dann unterrichten muss. Wir haben natürlich dann, sobald natürlich die NADA einen Sportler schon unterrichtet hat vom positiven Ergebnis, dann brauchen wir nicht mehr durchsuchen, weil dann könnte es sein, dass der Sportler auch gewarnt ist. Mhm. So, und deshalb haben wir schon ein großes Interesse, da müssen wir uns auch sehr beeilen, dass wir dann, sobald der Fall anläuft, dass wir dann innerhalb von 1 bis 3 Tagen dann schon auch durchsuchen.
2: Ja, okay.
3: Und da müssen wir uns schon sputen, ja.
2: Und was mich natürlich immer noch interessiert, wie kommt man dann in Ihre Position? Also wie kommt man in die Abteilung 3? Sind Sie Polizist dann tatsächlich?
3: Ja, ich trage auch eine Schusswaffe, also wie alle.
1: Aber nicht gerade dabei, müssen wir dazu auch sagen.
4: Aber nicht dabei.
3: Ich gehe davon aus, die brauche ich heute nicht.
2: Mein Kreatin ist daheim. Ja.
3: Ich habe im Prinzip eine ganz normale Aufstiegskarriere mitgemacht. Mhm. Also ich war früher auch im mittleren Dienst, im Streifendienst, Bezirksdienst quasi, habe Jugendsachen bearbeitet. Dann wurde ich zugelassen zum Studium an der Fachhochschule. Nach Abschluss der Fachhochschule war ich dann noch ein bisschen im Streifen der Zeit, ein halbes Jahr noch im Streifendienst. Und dann hat sich die Chance ergeben, wurde ich gefragt, ob ich nicht jetzt in den Bereich Wirtschaftskriminalität kommen möchte. Da war ich auch schon in meinen Umläufen dann während des Studiums. Und dort wollte ich auch hin, da habe ich dann eine Internetkriminalität, wie man damals sagte, heute sagt man halt Cyberkriminalität, bearbeitet. Und es hat mir auch Spaß gemacht und da blieb ich dann auch lang, bis ich dann natürlich eine Chance hier beim LKA aufgetan hat im Jahr 2010, bis ich dann hier auf eine Umweltstelle wechseln konnte. Umwelt hat mich interessiert, hatte ich eigentlich noch gar keine Berührungspunkte, ja. Aber da habe ich mir gesagt, ja, da kann ich mich nicht einarbeiten, das reizt mich und ich mache es auch immer noch gern.
1: Ach so, Doping fällt jetzt unter Umwelt?
3: Ja, also ja, eigentlich unter Verbraucherschutzdelikte. Ah, also ich habe ja nicht nur Umwelt, also Kriminalität, also auch die Verbraucherschutzdelikte, dazu gehört auch die Arzneimittelkriminalität und natürlich die Dopingdelikte im Spitzensport.
1: Ja. Ich möchte eine vage Prognose wagen, Nico. Ich glaube, wir werden Herrn Nowotny nochmal im Studio haben.
2: Ich glaube tatsächlich auch.
1: Sein Fachgebiet ist relativ groß.
2: Ja, das hat mich jetzt gerade interessiert, weil das heißt ja Wirtschaftsdelikte auch unter anderem. Ist der Holz dann auch bei Ihnen?
3: Richtig, genau.
2: Ja. Siehst du, Folge 2, das Nostradamus-Manuskript. Ah. Möchte ich nur mal kurz sagen.
1: Wer das noch nicht gehört hat, unbedingt reinhören. Ja. Auch sehr spannende Folge, Folge Nummer 2.
2: Ja.
1: Kann man nur empfehlen. Also ich finde es mega spannend gewesen, dass sie uns in so eine Welt gebracht haben, in der ich überhaupt nicht bin. Das Einzige, was ich vom Sport nehme, ist mein isotonisches Getränk.
2: Oh Gott, das sind aber auch viele Kalorien, ehrlich gesagt.
1: Und wahrscheinlich mehr Zucker drin als irgendwie irgendwas anderes. Oder mal ein Müsli-Riegel und geschweige denn vielleicht auch mal hier so ein Milchshake, ne? Trinkt man ja auch.
2: Ein Proteinshake.
1: Ja, genau, das meine ich. Milchshake. Aber mehr an Doping, in Anführungsstrichen, habe ich noch nie was mit zu tun gehabt.
2: Ja, es war sehr spannend auf jeden Fall. Und vielen Dank an Sie, Herr Nowotny, dass Sie uns da mitgenommen haben in diese Welt, die Patrick sehr fern ist. Mir nicht ganz so fern, aber...
1: Herr Nowotny, vielleicht sollten Sie doch noch mal ein Auge werfen auf Herrn Auer. Falls er morgen nicht mehr da ist, dann wissen wir warum.
2: Ich verkaufe da die Rechte exklusiv an euch.
1: Das ist toll. So exklusives Interview mit uns, das freut uns.
2: Herr Nowotny, vielen Dank.
3: Ja, sehr gerne.
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1: Ich bin Jan-Henner Reitze. US-Präsident Donald Trump ist zu einem Besuch in China angekommen. Dort sind Gespräche mit Staatschef Xi Jinping geplant. Erreichen will Trump vor allem bessere Bedingungen für amerikanische Unternehmen auf dem chinesischen Markt.
2: Trump genoss den Empfang mit Sprechchören und Fähnchen sichtlich. Sein Sohn Eric, dessen Frau und Tech-Milliardär Elon Musk waren auch dabei. Bei den Gesprächen mit Xi geht es vor allem um Handelsfragen, den Zollstreit und offensichtlich auch um Deals auf dem Hightech-Sektor. Überschattet ist der China-Besuch vom Iran-Krieg, der Trumps Verhandlungsposition schwächt. Und auch die US-Waffenlieferungen an Taiwan sind ein Knackpunkt. Es gibt Sorge, dass Trump für Zugeständnisse aus Peking die US-Haltung zur Unabhängigkeit Taiwans ändern könnte. Tina Eck, USA.
1: Die Bundesregierung aus Union und SPD tut sich schwer, bei Sozialreformen und Haushalt zueinander zu finden. Überwinden will sie diese Gräben durch einen Schulterschluss mit Arbeitgebern und Gewerkschaften, die möglichst gemeinsam mit an den Tisch geholt werden sollen, damit dann Kompromisse gefunden werden, die alle mittragen. Ob das klappt, wird skeptisch gesehen. Arbeitgeber, Wirtschaft und Gewerkschaften sind nicht überzeugt, dass die anderen Beteiligten kompromissbereit sind. Das Amtsgericht München hat den YouTuber Marvin Wildhage unter anderem wegen Urkundenfälschung zu einer Geldstrafe verurteilt. Er hatte sich mit einem gefälschten Maskottchenkostüm bei der Fußball-EM 2024 Zugang zum Stadion in München verschafft.
3: Ein Fake-Maskottchenkostüm, gefälschte Akkreditierungen und ein manipuliertes Autokennzeichen. Damit schaffte es der YouTuber Marvin Wildhage beim EM-Eröffnungsspiel Deutschland gegen Schottland bis aufs Spielfeld. Wildhage argumentiert, das war investigativer Journalismus, um Sicherheitslücken bei der UEFA aufzudecken. Das Münchner Amtsgericht sieht das anders. Wildhage soll 60 Tagessätze zu je 150 Euro zahlen, also insgesamt 9.000 Euro. Zudem werden 5.400 Euro aus Webvideo-Einnahmen eingezogen. Aus München, Moritz Einzel.
1: In den vergangenen Wochen sind in Brandenburg in mehreren Fällen Rinder gestohlen worden. Insgesamt mehr als 150 Tiere, darunter auch wertvolle Zuchttiere. Die Polizei prüft, ob die Fälle zusammenhängen. Der Bauernverband rät, Kontrollgänge zu verstärken.
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4: Im Moment liegen uns keine Meldungen vor. Alle aktuellen Staus und Blitzer findet ihr jederzeit auf antenne1.de oder ganz bequem in unserer Antenne 1 App.
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3: Mein heutiger Gast im Antenne 1 Star Podcast ist Namika. Die hatte ja 2015 ihren Durchbruch mit ihrem Hit, den ihr alle kennt, Lieblingsmensch.
4: Hallo.

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1: Namika hat mir im Interview erzählt, was sie in letzter Zeit alles so beschäftigt hat. Also auch welche Themen sie auf ihrem Album, das ja im Januar 2023 erscheint, bespricht. Sie hat mir außerdem verraten, wie sie am liebsten Urlaub macht und wie und wobei sie am besten abschalten kann. Und sie hat mir erzählt, was ihr unbedingt gesehen und gemacht haben müsst, wenn ihr einen Tagesausflug in ihre Heimatstadt Frankfurt plant. Ich freue mich total, dass du da bist.
2: Schön, hier zu sein.
1: Schön, dich kennenzulernen, jetzt auch mal persönlich.
2: Voll.
1: Und es ist ja jetzt gerade Montagmorgen. Es ist ja, also zumindest für mich ist das immer eine Uhrzeit und ein Tag, wo ich eigentlich denke, oh nee, echt jetzt, oh, so der Start der Woche. Du sitzt hier total frisch. Bist du eigentlich ein Morgenmensch oder ein Morgenmuffel?
2: Mittlerweile ein Morgenmensch, witzigerweise. Aber weil ich auch so diszipliniert bin, früh ins Bett zu gehen. Deswegen fühlt sich das gar nicht so an, als ob man früh aufsteht. Also gibt es Sinn, ne? Wenn man genügend Stunden Schlaf hat, dann ist das voll okay.
1: Wann gehst du ins Bett?
2: Wenn ich jetzt nicht irgendwie voll gebrettert mit Terminen bin, dann schon gerne so 9 Uhr Richtung Bett und dann 22 Uhr einschlafen. Das wäre schon sehr gut.
1: Hammer. Und ich habe mich gefragt, ob du vielleicht sowas wie eine Morgenroutine hast, weil viele Menschen brauchen das ja irgendwie so strukturiert in den Tag zu starten. Ich habe es auch. Oder ich weiß ganz genau, was nacheinander kommt. Gibt es das bei dir auch?
2: In der Form glaube ich gar nicht. Also ja, so teilweise, wenn man das eine Routine nennen kann. Ich wache auf und bleibe erstmal liegen und chill ein bisschen und meditiere vielleicht noch 10, 15 Minuten und dann starte ich mit einem sehr, ja, es ist jetzt nicht gesund oder so, aber ich trinke immer ganz gerne Kaffee als erstes. Ist ja nicht so gut für den Magen, habe ich gehört. Aber auch das nicht on the daily basis, deswegen eigentlich habe ich keine richtige Routine.
1: Nee, okay. Kaffee, es gibt ja so unterschiedliche Kaffeetypen. Wie trinkst du denn deinen Kaffee?
2: Cappuccino, um ehrlich zu sein. I love Cappuccino. Ich habe auch so eine Mini-Barista mir jetzt zugelegt.
1: Ach, cool.
2: Und da kann ich die Milch immer so gut aufschäumen und dann kriege ich den wie bei einem coolen Coffeeshop.
1: Hammer. So, du bist natürlich auch aus dem Grund hier, weil du neue Musik mitgebracht hast. Aktuell läuft bei uns ja auch Globus. Mhm. Wie kam es denn zu der Single?
2: Die Single kam zustande, oder Globus kam zustande, als wir alle im Lockdown saßen. Ich für meinen Teil im Studio und habe meinen verstaubten Koffer angeguckt und war total traurig, dass wir nicht reisen können. Und wie es dann so ist, habe ich dann irgendwie versucht, diese diese Situation für mich zu nutzen und einen Song draus zu machen. So frei nach dem Motto, wenn wir nicht raus in die Welt können, dann bringe ich die Welt eben zu uns. Und so ist Globus entstanden.
1: Und hat es funktioniert mit Globus für dich zumindest, die Welt oder die Reisewelt zu dir nach Hause zu holen?
2: Ja, es hat auf jeden Fall funktioniert. Also zumindest hatten wir alle sehr viel Spaß, als der Song entstanden ist im Studio. Und der lag dann wahrscheinlich noch ein Jahr oder so auf meinem Rechner, bevor er dann rauskam. Und als wir den veröffentlicht haben, dachten wir so, okay, es ist hoffentlich jetzt so langsam Ende der ganz, ganz schlimmen Phase, sage ich jetzt mal. Aber und hoffe, dass das auch irgendwie in der Form ein Song ist, der so ein Freischlag ist von der ganzen Pandemie-Geschichte. Und ja, ich hätte auf jeden Fall Bock zu reisen und werde es wahrscheinlich wie in einem Song machen als nächstes. Irgendwie am Globus drehen und dann am Finger gucken, wo der Finger landet und dahin geht's.
1: Ja, wirklich?
2: Ja.
1: Oh, geil. Da bin ich gespannt. Das musst du uns dann mal erzählen, wo es dann für dich hinging. Hast du trotzdem irgendwie so ein Lieblingsreiseziel oder irgendwas, wo du sagst, da muss ich unbedingt mal hin?
2: Ich würde gerne noch alle Orte der Welt sehen, die ich noch nicht sehen konnte. Aber ich glaube, also Japan fände ich super spannend. Allein, weil es so komplett anders ist von der Kultur als alles, was ich vorher gesehen habe. Das finde ich super interessant. Und da gibt es ja unglaublich schöne Inseln auch, die so super naturbelassen sind. Und das reizt mich auch schon.
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2: 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Was bist du so für ein Reisetyp? Bist du eher so Fernreise oder bist du eher so Roadtrip-Girl? Oder was wie geht's dir da oder was präferierst du da?
3: Ich mag beides. Also ich mag Roadtrip, aber auch irgendwie Fernreisen. Roadtrips sind meistens ein bisschen angenehmer, weil man irgendwie nicht für einen ganzen Tag im Flieger sitzen muss, sondern man kann schön anhalten und ja, irgendwie kurz mal am Strand einen Stop einlegen oder vielleicht eine Nacht dann in der Stadt pennen und dann geht's weiter. Deswegen finde ich Roadtrip an sich schon ziemlich cool. Aber klar, wie will man nach Japan kommen im Auto? Das wird schwierig. Mhm. Deswegen für solche Strecken dann auch gerne mit dem Flieger.
2: Mhm. Und dann vor Ort, bist du da eher so die ich chill den ganzen Tag am Pool Girl oder bist du so ein Action Girl? Was machst du da am liebsten? Wie sieht für dich der perfekte Urlaub aus?
3: Hat so ein bisschen mit dem Grund des Urlaubs zu tun. Also wenn ich jetzt Urlaub mache, weil ich irgendwie Ruhe brauche und entspannen möchte, dann wird wahrscheinlich ja, das Erstere der Fall sein, also am Pool oder am Strand abhängen und die Sonne genießen. Wenn ich aber irgendwie Lust habe, mir voll viel anzuschauen, dann bin ich eher unterwegs mit einem Mietwagen und wahrscheinlich auch nur mit einem Rucksack und gar nicht mit einem großen Koffer oder so. Und ja, beides.
2: Cool. Es gibt jetzt noch eine zweite Single, deine aktuelle, die du jetzt rausgebracht hast, die heißt Touché. Mhm. Ich würde sagen, an dieser Stelle hören wir mal kurz da rein.
4: Touché.

0: Paschel, deine neue Single zusammen mit Paschel, die klingt ja jetzt komplett anders als Globus, ne?
1: Ja.
0: Wie würdest du denn den Musikstil hier beschreiben und wieso hast du dich dafür entschieden, den so zu machen?
1: Ja, ich glaube, die Produktionsrichtung ist klarer Rap und ne, klarer Hip-Hop rauszuhören als bei Globus. Globus ist schon geht in die Afro-Pop-Dancehall-Richtung. Warum ich das jetzt so gemacht habe, ich habe es einfach gefühlt. Also ich habe, so wie die Emotionen immer ganz andere sind, durch die wir durchlaufen als Mensch, so klingt eben auch meine Musik. Und ja, zu dem Thema hat das auch super gepasst, dass man sich mal so eine Produktion nimmt und genau.
0: Und könntest du sagen, wo du dich mehr siehst oder was dir mehr Spaß macht?
1: Mir macht tatsächlich beides super viel Spaß. Es ist wirklich immer so ein bisschen mutabhängig, also so, ne, wie die Stimmung gerade ist. Man steht ja auch nicht jeden Tag auf und hat super tolle Laune, sondern kann ja auch mal sein, dass man irgendwie keinen so guten Tag hat.
0: Mhm. Ich finde es auch immer nice, wenn es so ein Album ist, was irgendwie so ganz unterschiedliche Facetten mitbringt. Ich persönlich mag das sehr. Mhm. Welche Künstler sind denn diejenigen, die dich persönlich inspirieren?
1: Gute Frage. Die mich persönlich inspirieren. Also ich bin, ich muss sagen, ich mag Burner Boy total gerne. Ich finde, dass er wirklich super krass frischen Wind in die Musik gebracht hat.
0: Der macht doch so Reggaeton-Geschichten, oder?
1: So Dancehall eigentlich.
0: Dancehall,
1: ja.
0: Okay. Mhm.
1: So Afro-Dancehall. Und das macht einfach mega Spaß, dem zuzuhören. Und ich habe es leider noch nicht geschafft, auf ein Konzert zu gehen, aber habe mir sagen lassen, dass da wirklich immer, dass es absolut abgeht. So das Publikum als auch er auf der Bühne und so, das soll einfach richtig krass sein. Und ja, ich versuche es das nächste Mal. Hoffe, dass ich Tickets bekomme. Ansonsten, wie gibt es noch, der mich inspiriert oder die mich inspiriert? Ich verstehe ihn zwar jetzt nicht so, aber Stromae finde ich nach wie vor super spannend. Mhm. Auch als Persönlichkeit und wie er sich so, ne, wie er sich als Künstler gibt, irgendwie total interessant. Wenn ich da mal seine Texte google, finde ich es auch noch ganz gut, was er da schreibt. So. Also ich finde den echt top. Ansonsten finde ich Billie Eilish natürlich auch noch.
0: Hammer.
1: Ja.
0: Mhm. Hast du die schon mal live gesehen?
1: Leider nicht, nee.
0: Nee.
1: Du?
0: Nee, aber die war ja letztens in Frankfurt und einige Freunde von mir waren da und die sagen, das war einfach nur mega geil.
1: Krass.
0: Mega.
1: Okay.
0: Mhm.
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3: Mit welcher Musik bist denn du aufgewachsen? Also was hast du früher gehört? Was hast du vielleicht auch von deiner Mutter mitbekommen? Und was war deine erste eigene CD, die du dir gekauft hast?
4: Ich bin mit unterschiedlicher Musik aufgewachsen. Einmal hatte ich irgendwie den coolen Hip-Hop-Einfluss von meiner Tante, die ne, mit so Songs wie von Mary J. Blige oder ja, Fugees und so um die Ecke kamen. Wir alle so dachten, wow, es klingt voll cool als Kiddies. Und aber auch irgendwie die marokkanische ja, Folklore, die man irgendwie ne, auf Hochzeiten oder generell marokkanische Musik, gar nicht nur Folklore, aber und die Kultur, das gefühlt jeder Trommel spielen kann. Das hat mich auch schon sehr geprägt. Ansonsten bin ich auch ab und an mal gern das Pop-Mädchen und höre mir auch gerne so Pop, also lupenrein Pop an.
3: Und deine erste CD, erinnerst du dich daran?
4: Die erste CD, die ich mir selbst gekauft habe oder die ich geschenkt bekommen habe?
3: Oh, ich würde sagen, die du dir selbst gekauft hast.
4: Die ich mir selbst gekauft habe, war, glaube ich, überlegend. Das wird wahrscheinlich den Zuhörern jetzt nichts sagen, aber das ist ein Rapper, mit dem ich aufgewachsen bin. Also jetzt nicht tight, aber als Nachbarn sozusagen im selben Stadtteil, Goldstein. Und der Rapper heißt Abdi von Chelo und Abdi. Vielleicht, also ein paar werden die Jungs auf jeden Fall kennen.
3: Mir sagt das was.
4: Und ich glaube, von denen habe ich das erste Album gekauft und war dann auch ganz stolz und habe es so gepostet und supported und so. Und ja.
3: Ja, das sind auch Frankfurter, ne?
4: Ja, genau.
3: Du bist ja in Frankfurt aufgewachsen. Ja, ich weiß nicht, ich komme aus Gießen, deswegen kenne ich das vielleicht. Ich weiß nicht, ob man es hier auch kennt.
4: Ja.
3: Ja, ja, witzig. Genau, wir haben über deine zwei Singles gesprochen, Globus und Touché. Das sind ja die Vorboten für dein Album, was nächstes Jahr rauskommt. Das heißt, wie geht's dir? Verrat mir doch mal, was da hinter dem Titel steckt, wieso du auf den Titel gekommen bist.
4: Ich bin auf Wie geht's dir gekommen, weil ich einmal selbst festgestellt habe, in der Zeit, wo es mir nicht so gut ging, dass wenn Leute mich gefragt haben, wie es mir geht, dass ich da natürlich ganz automatismusmäßig immer, ja, ja, alles gut geantwortet habe. Und irgendwann mal war ich so, hä? Also ja, klar war das gerade gelogen und so, aber mir dann selbst zumindest mal die Frage richtig zu beantworten, das hat mich auf jeden Fall auf den Weg geschickt, wo ich mir dachte, ah, okay, cool. Also unabhängig davon, ob der andere es jetzt so meint, wenn er fragt, wie geht's dir oder nicht, aber dass man sich das selbst mal ehrlich beantwortet, das hat mir unheimlich viel geholfen. So, ne? Und ein zweiterer Grund, warum ich dachte, hey, das könnte irgendwie ein cooler Titel sein für das kommende Album, ist natürlich, weil wir alle aus wir alle sind durch schwere Zeiten jetzt gegangen und mich interessiert tatsächlich, wie es den Menschen da draußen geht.
3: Und mal ganz ehrlich, wenn du jetzt gefragt wirst in so einem Smalltalk oder ja, als erste Frage meistens, wenn man sich mit einer Freundin oder so trifft, ist es ja schon, hey, na, wie geht's dir? Mhm. Antwortest du jetzt immer ehrlich oder sagst du manchmal auch, ja, ja, mir geht's gut, obwohl es dir gar nicht so gut geht?
4: Ich versuche schon, also ne, man braucht so ein bisschen Gefühl dafür, ob das auch gerade so gemeint ist vom Gegenüber oder ob das, wie geht's dir, eher wie ein Hi verwendet wird, ne? Gibt es ja auch, es hat sich ja auch so eingebürgert. Aber ja, bei Freundinnen ist es meistens schon, kann man davon ausgehen, dass es eher ernst gemeint ist. Ja, ich antworte schon, also bewusst. Ich muss jetzt nicht komplett meine ganze Lebensstory erzählen, wie es mir die letzte Woche ging und wer mich alles geärgert hat und wer nicht oder so. Mhm. Aber ich antworte jetzt definitiv nicht einfach nur gut oder so.
3: Mhm. Und würdest du sagen, dass es sich durch den Prozess, also durch dein Album verändert hat?
4: Ja, tatsächlich. Also nicht nur das Album, weil das Album ist ja auch nur ein Ergebnis von dem, was ich erlebt habe. Und das war halt in der Phase, wo ich leider erkrankt bin, super präsent da. Also dieses wirklich, wie geht's dir gerade? Mhm. Und auch da, unabhängig von dem, ob andere das ernst meinen, mir selbst gegenüber mal die Frage ehrlich zu beantworten, das war super wichtig.
3: Jetzt haben wir einmal Globus, da ist diese Sehnsucht nach dem Reisen und der Normalität ja auch so ein bisschen. Wir haben Touché, da haben wir jetzt gar nicht drüber gesprochen. Ich habe mich aber drüber informiert, da geht es ja irgendwie um, oder erzähl du es einfach nochmal. Dann haben wir es abgedeckt.
4: Worum es in Globus geht?
3: Nee, oder in Touché.
4: Achso, in Touché. Okay. In Touché handelt es von einer, heutzutage würde man toxische Beziehung sagen. aber überraschenderweise, also klar, ist voll der Modebegriff gerade geworden, dass ja 99% aller Beziehungen sind so. ne? Also es geht um eine Beziehung, die nicht ganz so gut funktioniert, an der man sich aber trotzdem festklammert in der Hoffnung, dass es besser wird, weil man irgendwie das Gefühl hat, so hey, die Anfangsphase war total toll und man hält aber noch so an das Bild von der Anfangsphase fest, obwohl das A nicht der Mensch ist und so ein bisschen auch sich fast selbst zwingt, etwas in diesen Menschen hinein zu projizieren, was nicht da ist. Und dieser Prozess des Loslassens, darum geht es speziell in einem Song.
3: Hast du den geschrieben?
4: Ja.
3: Ist das autobiografisch?
4: Das ist auf jeden Fall autobiografisch. Also wir gehen da jetzt nicht komplett zu sehr ins Detail, aber es wird eine Situation beschrieben, die ich definitiv auch so erlebt habe, genau.
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3: Was erwartet uns denn da noch so? Was für Themen beschäftigen dich noch auf dem Album?
4: Unter anderem die Frage, wann etwas denn Liebe ist und wann es nur Verliebtsein ist.
3: Hast du da eine Antwort drauf gefunden?
4: Ich philosophiere ganz wild rum mit allen Menschen, die ich so treffe und komme da, glaube ich, also ich habe jetzt meine Erfahrung und meine Wahrheit zum Teil, ich habe da so ein bisschen rumrecherchiert und festgestellt oder einiges gelesen, wo gesagt wird, Liebe ist, wenn du dein Gegenüber als Teil von dir selbst siehst und dementsprechend in seinem oder ihrem höchsten Wohl handelst, weil das würdest du ja auch für dich tun.
3: Oh, schön. Mhm. Wo hast du das gelesen?
4: Ich glaube, das war irgendwo, ich weiß es nicht mehr. Es war eine wilde Google-Odyssee an Fragen, die ich mir dann irgendwann mal beantwortet habe über eine längere Zeit und das war eine der Antworten auf diese Frage.
3: Oh, wie schön, das habe ich noch nie gehört, aber es ist so wahr eigentlich, oder?
4: Irgendwie schon, ja.
3: Mhm. Krass. Okay, das dann noch und was steckt noch so in dem Album?
4: Dann gibt es einen Song, der heißt Was du nicht siehst. Da fand ich es total spannend, mal die Perspektive von jemandem anderen einzunehmen und es geht in dem Song, in den Strophen um zwei verschiedene Menschen, die zwei verschiedene Lebensstile führen und Lebensarten haben und dieses Experiment zu machen, sich da in die Haut von der einen Person hineinzudenken. Und die erste Person ist in der ersten Strophe die eine geflüchtete Person. Das hat schon was mit mir gemacht, muss ich sagen. Das war schon krass. Also ich sehe das komplett anders mittlerweile. Und so Situationen wie, also da gibt es ein paar Zeilen, wie unter anderem, sie sehen mich angehen auf Distanz, als hätte ich eine Waffe, umklammern ihre Tasche. Ein Parasit im Paradies sind wir nicht alle Diebe, nur aus einer anderen Perspektive.
3: Boah.
4: Ja, und das, ich war so, boah, und ich muss auch sagen, alle waren super traurig im Studio, als wir den Song fertig hatten, aber das war voll wichtig, glaube ich. Und in der zweiten Strophe handelt es von, heutzutage sagt man, glaube ich, Sexworkerin.
3: Mhm.
4: Also, ja. Und auch da fand ich so krass. Also es geht im Großen und Ganzen um Menschen oder Mitglieder unserer Gesellschaft, die eher ausgeschlossen werden oder die nicht unserem moralischen Bild oder der gesamten, also das, was Leute unter moralisch super verstehen, mhm, vielleicht da nicht reinpassen. Und ja, das fand ich super spannend.
3: Mega. Aber wie bist du drauf gekommen, das Thema zu behandeln?
4: Der Producer saß mit der Gitarre da und hat einfach ein paar Chords gegriffen. Und irgendwie kam die Stimmung dann schnell auf, weil dort irgendwie so ein bisschen was Mellow-mäßiges gespielt. Und wir waren alle so, oh, ja, okay, krass. Und dann kam mir die Idee so in den Kopf geschossen. Natürlich auch, weil das Geflüchteten-Thema jetzt kein neues ist. Ne? Also in Deutschland sind wir ja schon jetzt seit ein paar Jahren damit konfrontiert, mit der Thematik und gehen damit um. Aber das ist ja auch ein Ding, das passiert ja jeden Tag und überall auf der Welt und nicht nur bei uns. Und warum ich das machen wollte, ist natürlich auch so ein bisschen, ohne mit dem Finger zu wedeln und zu sagen, na, wir müssen super kollegial mit allen anderen Menschen umgehen. Ist leichter gesagt als getan, aber ich glaube, es hilft mehr, sich wirklich in den Menschen hineinzuversetzen. Und das habe ich mit dem Song gemacht. Und ich glaube, jeder, der den Song hört, wird sich automatisch auch hineinversetzen.
3: Mhm. Ich bin total gespannt. Das kommt ja im Januar raus oder zumindest im Frühjahr, Anfang des Jahres 2023.
4: Ne? Genau, ja.
3: Okay, cool. Bin voll gespannt, was sich da sonst noch so drauf...
4: Menschen hineinzuversetzen. Und das habe ich mit dem Song gemacht. Und ich glaube, jeder, der den Song hört, wird sich automatisch auch hineinversetzen.
3: Mhm. Ich bin total gespannt. Das kommt ja im Januar raus oder zumindest im Frühjahr, Anfang des Jahres 2023. Ne?
4: Genau, ja.
3: Okay, cool. Bin voll gespannt, was sich da sonst...

0: Wohnst du immer noch in Frankfurt?
1: Ja.
0: Frankfurt hat ja so einen gewissen Ruf irgendwie so ein bisschen als eine dreckige Stadt, so ein bisschen ghetto-mäßig teilweise. Mhm. Überzeug uns doch mal von was anderem. Oder würdest du uns von was anderem überzeugen wollen? Oder siehst du das auch so?
1: Also an sich, wie jede andere Stadt, gibt es natürlich Ecken, die, ja, wo der Begriff dreckig passen würde, so, ne? Aber das ist nicht ganz Frankfurt. Ich finde, Frankfurt ist eine super, super schöne Stadt. Übrigens auch die einzige Stadt hier in Deutschland mit einer Skyline. Habe ich mir sagen lassen. Und ja, also am Main zu chillen mit der Skyline schon, hat schon was, ne? Auch im Sommer, wenn es dunkel ist. Ich finde die Stadt super schön. Und von der Mentalität her ist finde ich Frankfurt, wenn ich jetzt irgendwie in Hamburg oder sonst wo bin oder in NRW und oder in München oder hier, ne? Ich finde das Frankfurt nicht nur wie der Standort auf der Karte so ein schönes Mittelding von allem ist, auch von der Mentalität, ne? Und ich fühle mich da super wohl.
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3: Warum lohnt sich denn ein Tagesausflug für uns hier in Baden-Württemberg nach Frankfurt? Was sind da so die Sachen, die du empfehlen würdest, die man unbedingt gesehen haben sollte?
4: Also, Freunde, je nachdem, was ihr gerne unternehmt, dann, also es gibt Seen. Einige Seen um Frankfurt herum, die

0: sehr schön sind. Dann gibt es natürlich auch gute Restaurants. Wer Fischfan ist, da gibt es ein marokkanisches Fischrestaurant, das auch schon hat schon Kultstatus und sieht innen drin aus wie, also Ambiente geht anders, aber das Essen schmeckt halt krass. So, und der heißt Atlantic Fish. Der Besitzer heißt Majid. Also es soll keine Werbung sein, es ist wirklich nur ein Geheimtipp, weil das ist ein ganz, ganz kleiner Laden und nur die ihn kennen, wissen, dass er existiert.
1: Cool.
0: Ja, ansonsten, was gäbe es denn noch? Fußball. Am Main chillen. Am Main chillen, hatte ich ja vorhin schon gesagt, das ist eine Sache, die kann man in Frankfurt besonders schön machen mit der Skyline. Ansonsten überlege ich gerade noch. Sachsenhausen, da kann man eine schöne Kneipentour machen. Alt-Sachsenhausen, sorry. Ich glaube, das war's. Also zumindest fällt mir jetzt gerade nichts mehr ein, aber Google hilft da gerne aus.
1: Mhm. Ja, ich finde, Frankfurt wird irgendwie auch echt immer so ein bisschen unterschätzt. Ich komme ja auch aus der Gegend, halt aus Gießen, und es ist wirklich nicht weit, aber irgendwie war bei uns immer, es war immer eine kleine Frankfurt-Abneigung da.
0: Ja?
1: Und jetzt, wenn ich da bin, erlebe ich das komplett anders. Also wir haben halt immer mit der Schule Ausflüge nach Frankfurt gemacht. Das war dann schon ein Highlight, aber es beschränkte sich dann doch irgendwie auf die Zeil. Wir wollten dann halt alle mal endlich in geile Läden und shoppen gehen, weil wir hatten natürlich kein H&M, wir hatten kein was weiß ich was für Läden. Und deswegen war das so für uns voll das Highlight, dass wir nach Frankfurt gegangen sind und auf die Zeil konnten, um cool shoppen zu gehen. Jetzt war ich aber neulich nochmal da, es war ein Junggesellenabschied, aber ich habe die Stadt ganz anders erlebt. Ich fand es so geil. Und mein Tipp wäre da noch, den ich hinzufügen möchte, warten, bis es dunkel ist, damit man die Skyline wirklich sieht.
0: Genau. Ja, und ist in der Sommerzeit jetzt natürlich kann das ein bisschen dauern. Also ich denke mal so, wann geht die Sonne unter? Um halb?
1: Halb elf.
0: Halb elf, ja.
1: Ja.
0: Ja, und dann schön mit einer Decke irgendwo am Main.
1: Mhm.
0: Perfekt.
1: Genau. So, wenn du einen stressigen Tag hast, was ist denn so dein Calm-Down-Moment? Wo kannst du am besten abschalten bei?
0: Beim Meditieren. Das ist aber auch etwas, was ich jetzt, also habe früher schon hier und da mal meditiert und war dann immer so, ja, irgendwie brauche ich es dann doch nicht und so. Und dann, wenn man merkt, okay, hey, als ich meditiert habe, war ich entspannter über den ganzen Tag und dann konnten mich Dinge einfach nicht so schnell aus der Bahn werfen. Also von da habe ich das jetzt wieder so etabliert. Und ich habe Sauna für mich wieder neu entdeckt.
1: Ah, geil.
0: Das macht, also das entspannt auch voll krass. Und Massagen.
1: Ja, die sind auch geil. hast du das Meditieren gelernt oder hast du dir das irgendwie selber beigebracht?
0: Nee, komplett selber beigebracht, sofern man sich sowas überhaupt beibringen kann, weil ich glaube, jeder Mensch hat die Skills dazu und das ist eigentlich unser normaler Zustand, wenn wir hier nicht wie so aufgescheuchte Hühner durch die Gegend rennen würden, weil wir Termine wahrnehmen müssen oder so. Mhm. Ich glaube, das ist voll normal, dass jeder das kann und dass man sich aber dahin zurückführt, könnte vielleicht erstmal so ein bisschen ein Struggle werden, weil man es einfach nicht mehr gewohnt ist, ne?
1: Und wenn du nicht gerade meditierst oder in der Sauna bist oder auf dem Massagetisch liegst, was machst du denn sonst noch gerne? Wie sieht so ein normaler Tag in deinem Leben aus?
0: Dann bin ich meistens noch im Studio und schreibe an Songs fertig oder überlege mir neue Ideen oder lese einfach ein paar Bücher, die ich schon von vor paar Monaten bestellt habe und nie geöffnet habe. Wer kennt's? Ein ganz Bücherregal voll mit Büchern, die ich interessant fand, aber nie die Zeit hatte, dann tatsächlich auch mal aufzuschlagen. Ansonsten auch mal die Familie besuchen.
1: Mhm.
0: Genau.
1: Cool. Und jetzt gerade bist du ja auf Radiopromotour, wenn man das so nennen kann. Hast also viele Termine, bist unterwegs, hast aber ja eigentlich uns auch mal im letzten Podcast mit meinem Kollegen Andi erzählt, dass du eigentlich eine introvertierte Person bist.
0: Mhm.
1: Ist es dann nicht, also ganz ehrlich jetzt mal, ist es dann nicht total stressig für dich, dass du jetzt irgendwie von Station zu Station reist, die ganze Zeit neue Leute triffst und irgendwie über dich erzählen sollst?
0: Ich weiß, was du meinst, aber ich glaube, es wäre für mich anstrengend, wenn ich nicht ich sein könnte dabei. Und das ist ja auch total schön, dass die Leute ja wirklich, also das wahre Ich von mir befragen und kennenlernen möchten.
1: Mhm.
0: So, und von daher ist es auch nicht das erste Mal, dass ich irgendwie von Leuten gehört habe, du ruhst so in dir. Du bist so super entspannt. Und ich so, ja, das ist wahrscheinlich ein Teil meiner introvertierten Natur oder so, ne? Von daher ist es überhaupt nicht stressig.
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3: Du hast ja damals Handball gespielt. Wir haben hier in unserem Team eine Ex-Nationalspielerin und die wollte unbedingt wissen, spielst du noch Handball?
4: Cool. Nee, ich habe irgendwann mal nach der A-Jugend aufgehört und das war, also hat Spaß gemacht, war eine sehr, sehr coole Erfahrung und eine gar nicht mal so unerfolgreiche Erfahrung. Ich habe damals nämlich bei einem Verein gespielt, wo die Damen schon zwei Bundesliga gespielt haben und in der A-Jugend eben Dritte. Also da wären auf jeden Fall schon, also die höchste Liga, die wir in der A-Jugend auch spielen konnten, das haben wir da schon gespielt. Und das, also der Sport ist schon nicht ohne, ne? Also das, es gibt harmlosere Sportarten, um sich fit zu halten. Das ist, aber ich liebe die gespielt, wo die Damen schon zweite Bundesliga gespielt haben und in der A-Jugend eben Dritte. Also da wären auf jeden Fall schon, also die höchste Liga, die wir in der A-Jugend auch spielen konnten, das haben wir da schon gespielt. Und das, also der Sport ist schon nicht ohne, ne? Also das, es gibt harmlosere Sportarten, um sich fit zu halten. Das ist, aber ich liebe die Sportart einfach, weil es so ein schneller Sport ist, und ein Teamsport vor allem. Und ja, irgendwie strategisch auch auf die Art und Weise. Und so, es macht voll Bock zu spielen. Aber das ist nichts, was ich jetzt einfach mal für ein Wochenende machen würde oder so, wo wir uns mit den Mädels mal eine Halle mieten, so wie die Jungs das gerne mal mit Fußball machen oder so. Das, also da kann man sich einfach viel zu krass verletzen und dann das Risiko irgendwie echte oder sehr wichtige Termine da nicht wahrnehmen zu können, das wäre mir dann einfach zu groß.
3: Und meine Kollegin, die war sich da nicht so ganz sicher, ob das bei dir so war, dass du dich für entweder oder entscheiden musstest, ob Handballkarriere oder ob Musikkarriere. War das so?
4: Jein. Also ich habe mich für mich entschieden. Also ich musste nicht, niemand hat mich gezwungen, aber ich dachte mir so, also das wird sie wahrscheinlich auch wissen, dass der Handball noch lange nicht so gut bezahlt wird wie der Fußball. Ne? Also selbst wenn wir jetzt in der Profiliga spielen, das ist, ja, also das ist ein harter Witz im Vergleich zu einem Fußballprofi. Und dann dachte ich mir so, Sport mit dem Risiko, sich zu verletzen ganz oft oder kreativ sein und Musik machen und vielleicht weniger verletzt werden. Zweiteres.
3: Gute

0: Weil, wenn du mich fragst, wie ging das bei dir denn damals los, dass du überhaupt angefangen hast, Musik zu machen?
1: Es hat irgendwie von damit angefangen, als meine Tante da irgendwie mit den nicen Hip-Hop-Alben nach Hause kam. Wenn ich wir sage, meine ich mein Cousin und ich, weil wir sind ungefähr gleich alt und so, und die hat uns echt beide geprägt, dass wir dann angefangen haben, Tape-Decks, also damals gab es noch Kassetten, und mein Opa hatte so ein Tape-Deck, dass wir dann im Supermarkt die leeren Kassetten also gekauft haben, um dann zu Hause zu Beatboxen und das in Fantasiesprache aufzunehmen, was wir da uns zusammen komponiert haben in unseren Köpfen. Also da hat es theoretisch schon angefangen. Da waren wir, glaube ich, 6 oder 7. Und ich glaube, mit 14 habe ich mir dann das erste Mal EJ heißt es. Das ist so eine Anfänger-Software, womit man Beats bauen kann. Damit hatte ich angefangen und dann, ja, auf Englisch witzigerweise Texte geschrieben, so ein bisschen.
0: Okay.
1: Und ja, irgendwann mal dann, ich glaube mit 16 oder so, auf Deutsch umgeswitcht, weil ich gemerkt habe, klar, ja, gut, mein Englisch ist jetzt nicht so gut, dass man jetzt ernsthaft irgendwie krasse Texte hinkriegt. Und ja, dann bin ich auf die Muttersprache umgeswitcht und dann nach dem Abi ging es auch direkt los mit dem richtigen Vertrag. Also richtiger Vertrag im Sinne von, kam jetzt das Major-Label und meinte so, hier, cool, was du machst, lass uns zusammenarbeiten.
0: Cool. Mhm. Und hast du auch mal irgendwie Gesangsunterricht genommen oder irgendwie ein Instrument gelernt oder sowas?
1: Tatsächlich nicht. Also ich habe weder ein Instrument gelernt noch irgendwie Gesangsunterricht gehabt. Aber dadurch, dass meine Family kommt ja aus Marokko und ich würde sagen, die Marokkaner sind generell ein sehr, sehr musikalisches Volk, ob sie es gelernt haben oder nicht. Das ist einfach irgendwie im Blut und hatte ja vorhin auch kurz das Beispiel mit, dass immer gefeiert und getanzt und gesungen wird und jeder eine Trommel in der Hand hat und weiß, wie ein Rhythmus funktioniert. Und das ist so, damit bin ich groß geworden. Deswegen, also das Einzige, was mich vielleicht musikalisch geschult hat, dann das.
0: Also hast du es vielleicht sozusagen sogar in die...
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3: Ich bin Jan-Henna Reitze. Die Bundesregierung hat in ihrer Kabinettssitzung Änderungen bei den Vorgaben für neue Heizungen beschlossen. Geplant ist, dass weiterhin auch neue Gas- und Ölheizungen eingebaut werden dürfen. Außerdem hat die Regierung einen Entwurf beschlossen, der härtere Strafen rund um K.O.-Tropfen vorsieht.
4: Geplant ist, dass K.O.-Tropfen rechtlich so eingestuft werden wie eine Waffe oder ein gefährliches Werkzeug. Das heißt, wer sie etwa nutzt, um ein wehrloses Opfer zu vergewaltigen oder auszurauben, muss mit mindestens 5 Jahren Haft rechnen. Allerdings ist es oft schwer nachzuweisen, dass K.O.-Tropfen etwa heimlich in Getränke gemixt wurden. Vergewaltigungen unter Einsatz von K.O.-Tropfen sind besonders hinterhältig und gefährlich, sagt Justizministerin Hubich, und diese sexuelle Gewalt treffe vor allem Frauen. Thomas Brock, Nachrichtenredaktion.
3: US-Präsident Donald Trump ist zu einem Besuch in China angekommen. Bei den bevorstehenden Gesprächen mit dem chinesischen Staatschef Xi Jinping möchte Trump vor allem wirtschaftliche Beziehungen verbessern. Auch Elon Musk ist bei der Reise dabei. Es geht auch um den Krieg im Iran und Chinas Ansprüche auf Taiwan. Internationale Bahnreisen sollen in der EU einfacher werden. Fahrgäste sollen zum Beispiel leichter Tickets für zusammenhängende Verbindungen mehrerer Verkehrsunternehmen kaufen können. Das schlägt die EU-Kommission vor.
5: Bisher muss man bei Reisen ins Ausland, die von unterschiedlichen Bahnunternehmen betrieben werden, die Tickets oft auf unterschiedlichen Plattformen buchen. Häufig sind 2 oder 3 Tickets nötig. Künftig sollen solche Tickets als eine Reise behandelt und auch auf Plattformen angeboten werden. Und bei Verspätungen oder Ausfällen beispielsweise soll man auch mit einem anderen Unternehmen die Reise fortsetzen dürfen. Auch Entschädigungen sollen einfacher werden. Jetzt ist das nur ein Vorschlag, nun sind die Regierungen am Zug. Dieter Ebeling, Brüssel.
3: Der Hersteller ruft Schokostreusel zurück, die bei Lidl verkauft worden sind. Bei einer Probe sind Salmonellen nachgewiesen worden. Wie die betroffene Packung genau aussieht, zeigt das Portal lebensmittelwarnung.de. Verkauft wurden die Schokostreusel fast in ganz Deutschland. Sie können zurückgegeben werden und das Geld dafür gibt es zurück.
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6: Im Moment liegen uns keine Meldungen vor. 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
1: Ich bin Jan-Henner Reitze. Die Bundesregierung will bis zur Sommerpause ein großes Reformpaket schnüren, um damit zentrale Streitpunkte zu lösen. Dabei sollen Arbeitgeber und Gewerkschaften einbezogen werden, möglichst bei einem gemeinsamen Treffen im Kanzleramt. Die Reaktionen auf diese Idee sind aber zurückhaltend.
2: Möglichst alle an einen Tisch bringen und dann die großen Reformen umsetzen. Darauf hofft die Bundesregierung. Ob dieser Dialog aber zustande kommt und dann auch zu Kompromissen führt, ist fraglich. Die Arbeitgeber etwa sind nicht begeistert. Zuletzt habe man mit den Gewerkschaften nicht mal über flexiblere Arbeitszeiten sprechen können, sagt Verbandschef Kampeter. Und auch der Deutsche Gewerkschaftsbund ist skeptisch. DGB-Chefin Fahimi erwartet ernsthafte Gespräche. Man werde sicher nicht nur einfach zum Fototermin ins Kanzleramt kommen. Thomas Brock, Nachrichtenredaktion.
1: Schon im Kabinett beschlossen hat die Bundesregierung, wie das umstrittene Heizungsgesetz der Ampel-Vorgängerregierung geändert werden soll. Die Vorgabe, dass neue Heizungen zu 65% mit erneuerbaren Energien betrieben werden müssen, fällt nach den Plänen weg. Weiter sollen damit auch neue Öl- und Gasheizungen eingebaut werden können. Die müssen schrittweise aber anteilig mit Bioöl oder Biogas betrieben werden. Gegen einen Kinderarzt aus Brandenburg ist Anklage erhoben worden. Dem Mann werden insgesamt 130 Straftaten vorgeworfen, darunter schwerer sexueller Missbrauch sowie Vergewaltigung von Kindern. Die große Zahl der mutmaßlichen Taten war bisher unbekannt. Viele sollen während seiner Arbeit passiert sein.
3: Der Arzt sitzt schon seit einigen Monaten in Untersuchungshaft. Laut Staatsanwaltschaft sollen sich die mutmaßlichen Taten über rund 12 Jahre gezogen haben. Angefangen haben die Ermittlungen nach der Anzeige einer Mutter Anfang des Jahres. Danach hat die Polizei Wohnungen durchsucht und zahlreiche Datenträger sichergestellt. Die Klinikgruppe sagt inzwischen selbst, das Vertrauen vieler Familien sei erschüttert und überprüft jetzt ihre Schutzmaßnahmen bei Untersuchungen von Kindern, unter anderem das Vier-Augen-Prinzip. Zoe Tassovali, Redaktion.
1: Der US-Senat hat den Wunschkandidaten für den Chefposten der Notenbank von Präsident Donald Trump bestätigt. Kevin Warsh soll den Posten übernehmen. Die Demokraten sehen das kritisch und fürchten, dass Trump damit Einfluss auf Entscheidungen der Notenbank nehmen will, die eigentlich politisch unabhängig handeln soll.
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4: Im Moment liegen uns keine Meldungen vor. 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
1: Ich bin Diana Kramer. US-Präsident Donald Trump ist zu Besuch in China. Er wurde in Peking von Staatschef Xi Jinping mit militärischen Ehren empfangen. Trump will in den anstehenden Gesprächen vor allem die wirtschaftlichen Beziehungen verbessern. Begleitet wird er von Unternehmensvertretern wie Apple-Chef Tim Cook und Tesla-Gründer Elon Musk. Weitere Themen der Reise sind der Iran-Krieg und Chinas Ansprüche auf Taiwan. Die schwarz-rote Koalition will bis zur Sommerpause ein großes Reformpaket auf den Weg bringen, gemeinsam mit Arbeitgebern und Gewerkschaften. Doch schon vor den ersten Gesprächen gibt es Streit. Arbeitgeberpräsident Rainer Dulger fordert jetzt deutlich mehr Tempo und echte Veränderungen.
2: Dulger warnt vor reinen symbolischen Spitzengesprächen ohne konkrete Ergebnisse. Er sagt, Deutschland komme nur voran, wenn wirklich alle Seiten zu Veränderungen bereit sind. Bei Gewerkschaften und Teilen der SPD sieht er das aktuell aber nicht. Dulger fordert, die Wettbewerbsfähigkeit der deutschen Wirtschaft stärker in den Mittelpunkt zu stellen. Streit gibt es vor allem bei möglichen Änderungen der Arbeitszeitregeln. Während Arbeitgeber mehr Flexibilität wollen, lehnen die Gewerkschaften eine Aufweichung des 8-Stunden-Tages klar ab. Zoe Tassovali, Redaktion.
1: Knapp 2 Wochen ist es her, dass der mehrfach gestrandete Buckelwal in der Nordsee ausgesetzt wurde. Neue Daten von einem GPS-Tracker gibt es nach wie vor nicht. Es ist unklar, wo der Wal ist und ob er überhaupt noch lebt.
3: Aus den Reihen der privaten Initiative, die den Wal in die Nordsee gebracht hatte, hieß es kurz nach dem Aussetzen, dass zumindest Vitalzeichen übermittelt worden seien, seitdem Funkstille. Das Land Mecklenburg-Vorpommern hat bisher keine Einsicht in die Daten bekommen und überlegt, das einzuklagen. Fest steht, GPS-Signale können nur gesendet werden, wenn der Wal noch die Kraft hatte, zum Atmen aufzutauchen. Als Hoffnung bleibt ein Foto der Schwanzflosse, von dem die Rettungsinitiative sagt, es in eine Datenbank einstellen zu wollen, mit deren Hilfe Wale identifiziert werden. Jan-Henner Reitze, Nachrichtenredaktion.
1: Vertreter aus Israel und dem Libanon wollen heute unter Vermittlung der USA zu weiteren Gesprächen in Washington zusammenkommen. Beide Seiten hatten sich Mitte April nach ersten Gesprächen erstmals auf eine Waffenruhe geeinigt. Allerdings ist die libanesische Regierung keine aktive Konfliktpartei. Sowohl Israel als auch die Hisbollah-Miliz im Libanon setzten die Angriffe fort.
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4: Im Moment liegen uns keine Meldungen vor. 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
7: Heute eher kein Ausflugswetter am Vatertag. Der Himmel bleibt grau, immer wieder gibt es Schauer und ab und zu auch mal ein kurzes Gewitter. Der Wind pfeift ordentlich, im Hochschwarzwald wird sogar richtig stürmisch. Die Temperaturen schaffen es nur auf 10 bis 14 Grad, im Bergland bleibt es noch kühler. Morgen geht's mit Regen weiter, danach wird's wechselhaft mit Sonne, Schauern und vielleicht wieder einem Gewitter und es bleibt kühl.
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8: Ich bin Diana Kramer. US-Präsident Donald Trump hat seine China-Reise begonnen. Er wurde in Peking von Staats- und Parteichef Xi Jinping mit militärischen Ehren empfangen. Im Mittelpunkt der Gespräche stehen die wirtschaftlichen Beziehungen der beiden Großmächte.
9: Zum Auftakt wählten Trump und Xi wohlwollende Worte, obwohl die USA und China noch mitten in einem Handelskrieg stecken. Xi hieß Trump willkommen, warnte allerdings, dass sich beide Mächte nicht herausfordern sollten. Trump lobte die jubelnden Kinder während der Empfangszeremonie und bezeichnete Xi als großartige Führungspersönlichkeit. Die Chinesen dürften die Taiwan-Frage ganz oben auf ihrer Agenda haben. Die Amerikaner könnten Chinas Rückhalt für den Iran besonders besprechen wollen. Aus Peking, Johannes Neudecker.
8: Die gesetzlichen Krankenkassen waren beim Sparpaket für die Gesundheitsausgaben vor Verzögerungen. Der Chef des Spitzenverbandes Oliver Blatt sagte der dpa, ein Aufschieben der Reform sei keine Option. Gesundheitsministerin Nina Wagen müsse Kurs halten, auch wenn der Druck von allen Seiten enorm sei. Ärztepräsident Klaus Reinhardt hatte in dieser Woche beim Deutschen Ärztetag in Hannover einen Aufschub der Gesetzespläne gefordert. In Deutschland sollen Stellenanzeigen bald konkrete Angaben zum Verdienst enthalten. Anfang Juni läuft eine EU-Frist zur Lohntransparenz aus. Bisher halten sich viele deutsche Arbeitgeber mit solchen Angaben zurück. Gerade mal jede 8. Anzeige enthält konkrete Infos zum Gehalt, zeigt eine Auswertung des Jobportals Indeed.
10: In anderen Ländern wie Großbritannien, den Niederlanden oder Frankreich wird viel offener mit dem Thema Entlohnung umgegangen. In Deutschland herrscht dagegen oft Stillschweigen. Vor allem in besser bezahlten Positionen, etwa in der IT, der Forschung oder der Pharmabranche, gilt, über Geld spricht man nicht. Aber genau das wünscht sich der Großteil der Arbeitnehmer. Gut 60% gaben an, sich eher auf Jobs zu bewerben, wenn das Gehalt bekannt ist. Durch den schwächeren Arbeitsmarkt sinkt der Druck auf die Arbeitgeber zu mehr Transparenz, heißt es von Indeed. Helfen könnten gesetzliche Bestimmungen. Tanja Wagner, Nachrichtenredaktion.
8: In Südbrandenburg laufen Ermittlungen nach einem groß angelegten Viehdiebstahl. Rund 150 Tiere sind innerhalb weniger Wochen von Weiden verschwunden, darunter wertvolle Zuchtrinder. Landwirte und Ermittler gehen von einer Serie aus, hinter der professionell arbeitende Täter stehen. Brandenburgs Bauernpräsident Wendorf hält es für wahrscheinlich, dass die Tiere illegal im Ausland geschlachtet werden.
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11: Im Moment liegen uns keine Meldungen vor. 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
5: Heute eher kein Ausflugswetter am Vatertag. Der Himmel bleibt grau, immer wieder gibt es Schauer und ab und zu auch mal ein kurzes Gewitter. Der Wind pfeift ordentlich, im Hochschwarzwald wird sogar richtig stürmisch. Die Temperaturen schaffen es nur auf 10 bis 14 Grad, im Bergland bleibt es noch kühler. Morgen geht's mit Regen weiter, danach wird's wechselhaft mit Sonne, Schauern und vielleicht wieder einem Gewitter und es bleibt kühl.
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6: Ich bin Diana Kramer. In Peking haben die Gespräche der Großmächte China und USA begonnen. Staats- und Parteichef Xi Jinping empfing US-Präsident Donald Trump mit militärischen Ehren. Beide Seiten bemühten sich mit betont freundlichen Worten um ein stabileres Verhältnis. Trump wird von einer großen Wirtschaftsdelegation begleitet.
7: Eine ganze Reihe an Tech-Milliardären ist mitgereist, einige sogar an Bord der Air Force One, was wirklich eher eine Ausnahme ist. Elon Musk kam gemeinsam mit Trump und dessen Sohn Eric aus dem Flugzeug geklettert. Es zeigt einfach, dass es bei diesem Besuch vor allem um Wirtschaftsgespräche geht, um Hightech-Deals und Handelsfragen, aber natürlich auch um den Iran-Krieg. Trump will China um Hilfe bitten, um die Straße von Hormuz freizukriegen. Tina Eck, USA.
6: Die frühere Bundeskanzlerin Angela Merkel hat an die Menschen in Deutschland appelliert, die Leistungen der amtierenden Bundesregierung fair zu bewerten. Jeder Bürger sollte mit Maß und Mitte versuchen, das zu ermessen, was die Regierung schon geschafft hat, sagte Merkel dem Nachrichtenmagazin Focus. Die Regierung von Union und SPD arbeite unter wirklich schwierigen äußeren Bedingungen, sagte Merkel und verwies auf die Kriege in der Ukraine und im Iran. Das seien große Herausforderungen. Beim geplanten Sparpaket im Gesundheitssystem waren die gesetzlichen Krankenkassen vor Verzögerungen. Ein Aufschieben der Reform sei keine Option, sagte der Chef des Spitzenverbandes der Krankenkassen, Oliver Blatt der dpa. Ärztepräsident Klaus Reinhardt hatte gefordert, die Reform auf Hold zu stellen.
8: Auch wenn Druck von allen Seiten kommt, die Bundesregierung muss die Reform durchziehen, so der Chef des GKV-Spitzenverbands, aufgeschoben worden seien nötige Änderungen schon viel zu lange. Der Ärzteverband kritisiert unter anderem, dass die Pläne unbezahlte Mehrarbeit für Ärzte bedeuten würden und fordert mehr Steuergeld für das Gesundheitssystem. Bis zur Sommerpause soll die Reform vom Bundestag beschlossen sein, um explodierenden Kosten und Beiträgen entgegenzuwirken. Jan-Henner Reitze, Berlin.
6: Wenige Tage nach einer kurzzeitigen Waffenruhe hat Russland die Ukraine mit einem der längsten Luftangriffe in mehr als 4 Jahren Krieg überzogen. In der Nacht wurde erneut Luftalarm im ganzen Land ausgelöst. Das ukrainische Militär warnte vor anfliegenden Drohnen und ballistischen Raketen. Aus der Hauptstadt Kiew wurden Explosionen und mehrere Verletzte sowie mindestens ein Todesopfer gemeldet.
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4: Im Moment liegen uns keine Meldungen vor. 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

0: Immer mehr Menschen möchten selbst Verantwortung für ihre Gesundheit übernehmen. 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
1: Eine unserer neuen Gesundheitsdienstleistungen ist das Augenscreening, das einen Sehtest und eine Netzhautfotografie umfasst. Das Screening wird von speziell geschulten Mitarbeitenden ohne Termin in nur wenigen Minuten durchgeführt, ist ab 18 und kostet 14,95 Euro. Scleo Health übernimmt die Auswertung.
0: Eine KI analysiert die Aufnahmen. Die Ergebnisse werden zusätzlich von Augenfachärzten überprüft. Dazu Dr. Dominik Berndt von Scleo Health.
2: Das Screening kann die Früherkennung von Augenerkrankungen wie grüner Star, diabetischer Retinopathie und altersbedingter Makuladegeneration unterstützen. Es ersetzt keine ärztliche Untersuchung oder Diagnose. Zusätzlich kann aber eine gezielte Abklärung über das Scleo-Netzwerk mit über 500 Partnerpraxen erfolgen.
0: In Stuttgart gibt es das Augenscreening im DM-Markt Königstraße 27.
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5: Es ist 5 Uhr 9, Hitradio Antenne 1 mit dem Wetter. Und wenn ihr heute auf Vatertagstour unterwegs seid, bitte nehmt eine Jacke mit. Es ist sehr wechselhaft, windig und vor allem kühl. Dazu kann es im Laufe des Tages Regen und Gewitter geben. Aber auch die Sonne schafft es mal durch. Temperaturen heute zwischen 8 Grad im Bergland und 14 Grad im Breisgau. Morgen und Samstag wieder Regen und Gewitter und kühl. Ab Sonntag dann wieder wärmer. Derzeit in Nürtingen 9 Grad, in Calw sind 7 Grad und in Rottweil hier ebenfalls 7 Grad.
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6: Ich bin Diana Kramer. US-Präsident Donald Trump ist zum Auftakt seines China-Besuchs in Peking von Staats- und Parteichef Xi Jinping mit militärischen Ehren empfangen worden. Inzwischen haben auch die Gespräche begonnen. Im Mittelpunkt stehen die wirtschaftlichen Beziehungen der beiden Großmächte.
7: Zum Auftakt wählten Trump und Xi wohlwollende Worte, obwohl die USA und China noch mitten in einem Handelskrieg stecken. Xi hieß Trump willkommen, warnte allerdings, dass sich beide Mächte nicht herausfordern sollten. Trump lobte die jubelnden Kinder während der Empfangszeremonie und bezeichnete Xi als großartige Führungspersönlichkeit. Die Chinesen dürften die Taiwan-Frage ganz oben auf ihrer Agenda haben. Die Amerikaner könnten Chinas Rückhalt für den Iran besonders besprechen wollen. Aus Peking, Johannes Neudecker.
6: Russland hat die Ukraine mit einem der längsten Luftangriffe seit Kriegsbeginn überzogen, nur wenige Tage nach Ende einer kurzzeitigen Feuerpause. Im gesamten Land wurde in der Nacht Luftalarm ausgelöst. Das ukrainische Militär warnte vor Drohnen und ballistischen Raketen. In mehreren Regionen gab es Explosionen, auch in der Hauptstadt Kiew wurden Wohnhäuser getroffen. Es gab mehrere Verletzte und mindestens ein Todesopfer, heißt es. Schon gestern hatte Russland den ganzen Tag massive Angriffe auf ukrainische Gebiete geflogen. Die frühere Bundeskanzlerin Angela Merkel hat an die Menschen in Deutschland appelliert, die Leistungen der amtierenden Bundesregierung fair zu bewerten. Dem Nachrichtenmagazin Focus sagte Merkel, es sei ja nicht so, dass gar nichts passiert sei.
8: Merkel erinnerte an ihre Lieblingsworte als Kanzlerin mit Maß und Mitte. So sollten die Bürger gerade auch bewerten, was die Regierung schon geschafft habe. Zu einzelnen Maßnahmen äußerte sich Merkel zwar nicht, warb aber um Verständnis. Die Regierung arbeite gerade unter wirklich schwierigen äußeren Bedingungen, etwa die Kriege in der Ukraine und im Iran. Merkel will offenbar auch selber etwas tun, um die unter Druck stehende Demokratie in Deutschland zu stärken. Sie denke über ein Stipendium für junge Leute nach. Ronny Tochau, Berlin.
6: Die Weltmeere könnten auf neue Wärmerekorde zusteuern. Die Entwicklung würde an die Situation im Frühjahr 2023 erinnern, als die globalen Meerestemperaturen begannen, die Höchstwerte früherer Jahre mit immer größerem Abstand zu übertreffen, heißt es vom Alfred-Wegener-Institut in Bremerhaven. Aktuell seien die Temperaturen bereits spürbar oberhalb der Werte von 2023. Besonders stark aufgeheizt sei aktuell der Pazifik vor der Küste Kaliforniens und Mexikos.
5: 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Es ist noch nicht so viel los auf den Straßen. A81 Heilbronn Richtung Stuttgart. Zwischen Ludwigsburg Nord und Süd hier Gefahr durch ein defektes Fahrzeug. Das steht auf dem Standstreifen. Das war's bisher. Staus und Blitzer meldet ihr telefonisch oder per WhatsApp an die 08000 75 7000 oder über die Antenne 1 App.
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0: 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Guten Morgen an diesem Feiertag und Vatertag. Und ich frag mal in die Runde, was unternehmt ihr denn heute so? Bleibt ihr bei dem Wetter vielleicht einfach zu Hause? Oder ist tatsächlich eine Vatertagstour geplant oder ein Ausflug mit der Familie? Meldet euch gerne jederzeit, auch per Sprachnachricht, über die 08075 7000, so wie Sandy aus Jettingen.
1: Am Vatertag genießen wir das Ganze auf dem Campingplatz als Familie zusammen. Und ja, wir hoffen mal, dass das Wetter dann natürlich noch umschwenkt und wir ein paar Sonnenstrahlen ergattern können.
0: Wir drücken euch auf jeden Fall die Daumen und wünschen schon mal ganz viel Spaß. Was macht ihr? Ruft an oder meldet euch über die 08075 7000.

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0: schönen guten Morgen. Ihr hört Hitradio Antenne 1 an Christi Himmelfahrt und Vatertag. Und die Frage ist, was macht ihr denn heute? Gehört ihr zu denen, die einen freien Tag verplanen und volles Programm haben? Oder bleibt ihr zu Hause und macht genau gar nichts? Jetzt per Sprachnachricht melden an die 08000 75 7000. Sabrina aus Heiterbach.
1: Wir treffen uns schon seit über 20 Jahren immer zur gemeinsamen Wanderung. Am Vatertag, nach der Wanderung, tun wir immer gemeinsam grillen und den Tag miteinander verbringen bei leckerem Essen und kühlen Getränken.

0: Das ist Hitradio Antenne 1. An diesem Feiertag weiter geht es mit den besten Hits von heute. Und sie sind eine der gehyptesten Gruppen der Welt. Cat's Eye verbinden K-Pop mit westlichem Pop. Und die Mitglieder kommen aus verschiedenen Ländern. Ihr Hit Gabriella, gleich zu hören bei uns. Und Leonie, Don't Worry, auch das läuft gleich nach 10.
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0: 10:05, Hitradio Antenne 1 mit dem Wetter. Wenn ihr heute rausgeht, bitte Regenschirm nicht vergessen. Wechselhaft, windig und kühl, das steht heute an. Dazu kann es im Laufe des Tages immer wieder Regen und Gewitter geben. Aber auch die Sonne schafft es mal durch. Temperaturen heute zwischen 8 Grad in höheren Lagen und 14 Grad im Breisgau. Morgen und Samstag dann weiterhin Regen, Gewitter und kühl, ab Sonntag wieder wärmer. Derzeit in Freudenstadt 6 Grad, in Stuttgart sind es 10 Grad und in Buchen hier 8 Grad.
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6: Ich bin Diana Kramer. In Peking haben die Gespräche der Großmächte China und USA begonnen. Staats- und Parteichef Xi Jinping hatte US-Präsident Donald Trump mit militärischen Ehren empfangen. Beide Seiten bemühten sich mit betont freundlichen Worten um ein stabileres Verhältnis. Trump wird von einer großen Wirtschaftsdelegation begleitet.
7: Eine ganze Reihe an Tech-Milliardären ist mitgereist, einige sogar an Bord der Air Force One, was wirklich eher eine Ausnahme ist. Elon Musk kam gemeinsam mit Trump und dessen Sohn Eric aus dem Flugzeug geklettert. Es zeigt einfach, dass es bei diesem Besuch vor allem um Wirtschaftsgespräche geht, um Hightech-Deals und Handelsfragen, aber natürlich auch um den Iran-Krieg. Trump will China um Hilfe bitten, um die Straße von Hormuz freizukriegen. Tina Eck, USA.
6: In der Ukraine hat das oberste Antikorruptionsgericht Untersuchungshaft gegen den früheren Präsidialamtschef Andrei Jermak angeordnet. Die Haft gelte für zunächst 60 Tage. Jermak habe die Möglichkeit, gegen Kaution auf freien Fuß zu kommen. Jermak war die rechte Hand von Präsident Zelensky. Er muss sich wegen Geldwäschevorwürfen verantworten. Ihm und 5 weiteren Verdächtigen werden illegale Millionengeschäfte bei einem Luxusbauprojekt vorgeworfen. Beim geplanten Sparpaket im Gesundheitssystem waren die gesetzlichen Krankenkassen vor Verzögerungen. Ein Aufschieben der Reform sei keine Option, sagte der Chef des Spitzenverbands der Krankenkassen, Oliver Blatt, der dpa. Ärztepräsident Klaus Reinhardt hatte gefordert, die Reform auf Hold zu stellen.
8: Auch wenn Druck von allen Seiten kommt, die Bundesregierung muss die Reform durchziehen, so der Chef des GKV-Spitzenverbands Blatt, sagt, aufgeschoben worden seien nötige Änderungen schon viel zu lange. Der Ärzteverband kritisiert unter anderem, dass die Pläne unbezahlte Mehrarbeit für Ärzte bedeuten würden und fordert mehr Steuergeld für das Gesundheitssystem. Bis zur Sommerpause soll die Reform nach derzeitigem Stand vom Bundestag beschlossen sein, um explodierenden Kosten und Beiträgen entgegenzuwirken. Jan-Henner Reitze, Berlin.
6: In Südbrandenburg wird wegen eines groß angelegten Viehdiebstahls ermittelt. Rund 150 Tiere sind innerhalb weniger Wochen von Weiden verschwunden, darunter wertvolle Zuchtrinder. Landwirte und Ermittler gehen von einer Serie aus, hinter der professionell arbeitende Täter stecken. Brandenburgs Bauernpräsident Wendorf hält es für wahrscheinlich, dass die Tiere ins Ausland gebracht und dort illegal geschlachtet werden.
0: 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A81 Heilbronn Richtung Stuttgart zwischen Pleidelsheim und Ludwigsburg Nord. Hier Gefahr, ein defektes Auto auf dem Standstreifen. Ähnliche Situation auf der A5 Karlsruhe Richtung Heidelberg zwischen Karlsruhe Nord und Rastplatz Höfenschlag. Hier auch ein Fahrzeug auf dem Standstreifen und den ersten Stau haben wir auf der A8 Stuttgart Richtung München zwischen Eichelberg und Ausfahrt Hohenstadt. 3 Kilometer Stau und es kostet euch knapp 10 Minuten. Staus und Blitzer meldet ihr telefonisch oder per WhatsApp an die 08000 75 7000 oder über die Antenne 1 App.
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0: hört hier Radio Antenne 1, euch einen schönen Feiertag. Wir sind ja unter anderem jetzt nicht nur im Mai gelandet und am Vatertag, sondern auch in der Hochzeitssaison. Ich frage euch heute nach euren Hochzeitserlebnissen und jetzt spreche ich erstmal mit einem Profi, nämlich mit Vivian, die ein eigenes Brautmodengeschäft hat. Und Vivian, verrat doch mal, was sind absolute No-Gos bei Hochzeiten?
1: Ja, also da gibt es natürlich einiges. Man sagt ja, die Braut soll ganz in Weiß sein, soll der Shining Star in der Hochzeit sein. Dementsprechend sollten die anderen kein Weiß tragen. Aber auch da finde ich wieder, alles kann, nichts muss. Also ich bin zum Beispiel jemand, ich hätte damit gar kein Problem, wenn andere Mädels auch in Weiß wären. Aber mein persönliches No-Go, und das ist ja wirklich mein Empfinden, ist, ich will es nicht so steif haben. Also ich will, dass es wirklich eine tolle, lockere Party ist, die ich genießen kann. Weil umso mehr Stress man sich macht, desto weniger genießt man es am Ende. Und der Tag geht so schnell vorbei, man plant so lange. Und ich finde, es ist so schade, dass man am Ende sagt, eigentlich hatte ich gar nichts davon.
0: Vivian, du warst ja mit Sicherheit auch schon öfter Gast auf einer Hochzeit. Hast du da schon mal Pannen mitbekommen?
1: Ja, also ich hatte zwei Situationen. Einmal war ich auf einer Sommerhochzeit. Es war im August, heißester Tag des Jahres und es hat in Strömen den ganzen Tag geregnet. Oh, die hatten keine Option für irgendwelche Inside-Geschichten. Sprich, dann gab es nur so einen Teil, der so ein bisschen überdacht war und da haben sich alle irgendwie geklüngelt. Aber am Ende des Tages war es dann total witzig, weil man halt irgendwie das Beste draus machen musste und es halt eben nicht perfekt war. Und einmal ist tatsächlich die Hochzeitstorte runtergefallen.
0: Nein!
1: Was auch eine schwierige Sache war, der Bräutigam fand mega witzig, die Braut eher so semi.
0: Oh, ich glaube, das finde ich auch nicht so lustig. Es geht schließlich um Kuchen. Vivian, vielen Dank für das Gespräch und dir jetzt noch einen schönen Feiertag.

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schönen Feiertag, Vatertag. Ihr hört Hitradio Antenne 1. Ich bin Susanka und wir sind ja nicht nur drin in dem Monat mit sehr vielen Feiertagen. Nächste Woche ist schon wieder Pfingsten. Sondern wir sind auch gelandet in der Hochzeitssaison. Und falls eure Hochzeit bald bevorsteht, ich möchte euch die Laune nicht verderben, aber es kann ja durchaus auch mal was schief gehen. Hier kommen ein paar kuriose Geschichten, die ihr uns geschickt habt. Andrea aus Crailsheim schreibt, Autokolonne fährt zum Treffpunkt der Kirche. Von hinten kommt ein Irrer und überholt waghalsig. Irgendwann geht es sich nicht aus und der Irre schießt ein Auto in der Kolonne ab, worauf diese stehen bleibt und alle aussteigen. Der Bräutigam will statt die Tür zur Suite einzutreten, in der sich der Bräutigam mit einer der Brautjungfern zurückgezogen hat. Ann-Kathrin aus Karlsruhe. Während andere ihre zweite Hochzeit in aller Stille am Standesamt begehen, lässt sich der Brautvater nicht lumpen und schmeißt eine noch größere Feier als bei der ersten Hochzeit. Das ist scheinbar auch einem der Gäste aufgefallen, der quer durch den Saal zum Brautvater schreit, super Party, fast noch besser als beim ersten Mal.

0: Feiertag hier bei Hitradio Antenne 1. Ich bin Susanka und weiter geht's hier gleich mit den besten Hits von heute. Einmal Nico Santos, All Time High ist mit dabei. Und dann kommt eine Nummer, da fragt ihr euch mit Sicherheit, Moment mal, den kenne ich doch. Ja, auch kommt im Original von Faithless Insomnia, ganz neu interpretiert von Bebe Rexha und New Religion. Wenn ihr den noch nicht gehört habt, müsst ihr unbedingt. Läuft circa um 19:15.
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0: 5:11 Hitradio Antenne 1 mit dem Wetter und auch wenn es nicht ganz in unsere Köpfe gehen will, doch es ist wieder kalt und es bleibt auch heute kalt den ganzen Tag über. Das heißt, wenn ihr auf Vatertagstour geht oder einen Ausflug machen wollt mit der Family, zieht wirklich eine Jacke an. Wechselhaft heute, windig und kühl. Dazu kann es im Laufe des Tages auch Regen und Gewitter geben. Ja, die Sonne schafft es auch mal durch. Temperaturen zwischen 8 Grad im Bergland und 14 Grad im Breisgau. Morgen und am Samstag dann weiterhin Regen mit Gewitter und kühl. Ab Sonntag wieder etwas wärmer. Derzeit in Meßstetten 6 Grad, in Mössingen 9 Grad und in Bad Mergentheim hier sind es 10 Grad.
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3: Ich bin Diana Kramer. US-Präsident Donald Trump ist in Begleitung einer großen Wirtschaftsdelegation in Peking. Nach dem Empfang mit militärischen Ehren begannen bereits die Gespräche. Im Mittelpunkt stehen Handelsfragen, aber auch andere heikle Themen. Chinas Staatschef Xi Jinping warnte gleich zum Auftakt vor einem Konflikt um Taiwan.
4: Taiwan sei die wichtigste Frage im Verhältnis zwischen den USA und China, betonte Xi Jinping. Dahinter steckt, dass Washington regelmäßig Waffen an Taiwan liefert. Peking kritisiert das scharf, weil die Kommunistische Partei Taiwan zum Staatsgebiet Chinas zählt und die unabhängige Insel an sich binden will. Nach dem Gespräch traf Xi die mitgereisten Wirtschaftsbosse aus den USA und anschließend zeigte er Trump den berühmten Himmelspalast hier in Peking. Aus Peking, Johannes Neudecker.
3: Die frühere Bundeskanzlerin Angela Merkel hat an die Menschen in Deutschland appelliert, die Leistungen der amtierenden Bundesregierung fair zu bewerten. Jeder Bürger sollte mit Maß und Mitte versuchen, das zu ermessen, was die Regierung schon geschafft habe, sagte Merkel dem Nachrichtenmagazin Focus. Die Regierung von Union und SPD arbeite unter wirklich schwierigen äußeren Bedingungen, so Merkel. Sie verwies auf die Kriege in der Ukraine und im Iran. Das seien große Herausforderungen. In Deutschland sollen Stellenanzeigen bald konkrete Angaben zum Verdienst enthalten. Anfang Juni läuft eine EU-Frist zur Lohntransparenz aus. Bisher halten sich deutsche Arbeitgeber mit solchen Angaben eher zurück. Gerade mal jede achte Anzeige enthält konkrete Infos zum Gehalt, zeigt eine Auswertung des Jobportals Indeed.
5: In anderen Ländern wie Großbritannien, den Niederlanden oder Frankreich wird viel offener mit dem Thema Entlohnung umgegangen. In Deutschland herrscht dagegen oft Stillschweigen. Vor allem in besser bezahlten Positionen, etwa in der IT, der Forschung oder der Pharmabranche, gilt, über Geld spricht man nicht. Aber genau das wünscht sich der Großteil der Arbeitnehmer. Gut 60% gaben an, sich eher auf Jobs zu bewerben, wenn das Gehalt bekannt ist. Tanja Wagner, Nachrichtenredaktion.
3: Russland hat die Ukraine mit einem der längsten Luftangriffe seit Kriegsbeginn überzogen, nur wenige Tage nach Ende einer kurzzeitigen Feuerpause. Im gesamten Land wurde in der Nacht Luftalarm ausgelöst. Das ukrainische Militär warnte vor Drohnen und ballistischen Raketen. In mehreren Regionen gab es Explosionen, auch in der Hauptstadt Kiew wurden Wohnhäuser getroffen. Es gäbe mehrere Verletzte und mindestens ein Todesopfer, heißt es.
0: 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So langsam geht es los auf den Straßen. Wir beginnen mit der A7 Würzburg Richtung Ulm. Zwischen Niederstotzingen und Langenau hier eine Unfallaufnahme auf dem linken Fahrstreifen. Vorsicht bitte. A81 Stuttgart Richtung Singen. Zwischen Oberndorf am Neckar und Rottweil hier Gefahr durch Gegenstände auf der Fahrbahn. Und wir kommen zu den Staus. A5 Karlsruhe Richtung Heidelberg. Zwischen Kronau und Kreuzwalldorf. Das sind 3 Kilometer Stau und ein Zeitverlust von circa 7 Minuten. A8 Karlsruhe Richtung Stuttgart, zwischen Pforzheim West und Ost, 3 Kilometer Stau und 14 Minuten Zeitverlust. A8 München Richtung Stuttgart in Höhe von Flughafen Messe. Hier gibt es eine Sperrung bis auf Weiteres wegen eines Stromausfalls im Messetunnel. Also plant das bitte ein. A8 Stuttgart Richtung Karlsruhe zwischen Heimsheim und Pforzheim Ost. Hier ein Zeitverlust von ganzen 30 Minuten. Und dicker kommt es ebenfalls auf der 8 Stuttgart Richtung München zwischen Eichelberg und Ausfahrt Hohenstadt. 11 Kilometer Stau und auch hier steht ihr circa 30 Minuten an. Staus und Blitzer meldet ihr telefonisch oder per WhatsApp an die 08000 75 7000 oder über die Antenne 1 App.
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0: Das ist der Feiertag hier bei Hitradio Antenne 1. Euch einen entspannten Tag. Ich bin Susanka und ich glaube, viele von euch sind gerade drin in Hochzeitsvorbereitungen. Wir befinden uns ja in der Hochzeitssaison und ich sammle kuriose Geschichten. Und eine, die da was vorzuweisen hat, ist Elke aus Villingen-Schwenningen. Du hast dich gemeldet über die 08000 75 7000. Elke, fang bitte mal vorne an. Wann war deine Hochzeit?
1: Am 21.05.2010.
0: 2010. Und besteht diese Ehe noch?
1: Nein, wir sind Gott sei Dank schon seit 2018 geschieden.
0: Okay. Es hat nämlich auch einen Grund. Und ich darf jetzt mal sagen, es dreht sich hierbei sehr viel um deine Trauzeugin von damals. Erzähl doch mal bitte, was auf eurer Hochzeit da so los war mit der.
1: Ja, also wir hatten eine Brautentführung. Das hatte alles die meine Trauzeugin geplant. Das war auch soweit alles okay. Aber leider hat sie so viel getrunken, es war nicht mehr auszuhalten. Und dann sind wir zurückgekommen und die hat geschlafen am Esstisch und hat sich dann noch übergeben. Und meine Leute waren so geschockt. Wir waren alle geschockt. Es war wirklich ein Bild. Das kann sich keiner vorstellen, das möchte auch keiner haben.
0: Nein, auf keinen Fall. Und das, also sie ist jetzt nicht ins Badezimmer gegangen, um sich alles noch mal durch den Kopf gehen zu lassen, sondern am Tisch, oh mein Gott.
1: Am Tisch, sie hat es nicht mehr geschafft.
0: Okay, das haken wir jetzt mal ab, als wirklich ganz schlimm. Ich meine, wie hat sie das rechtfertigt dann, als sie wieder ausgenüchtert ist irgendwann?
1: Sie hat sich zwar entschuldigt, aber das war halt nicht zu entschuldigen, weil in dem Moment war die Hochzeit einfach versaut. Also meine Leute, die waren so geschockt und ging gar nicht. Also es war wirklich schrecklich.
0: Liebe Elke, mit der Trauzeugin, da ging es aber erst nochmal so richtig los. Was in der Folge noch passiert ist, darüber sprechen wir gleich um kurz nach halb.
1: Okay.
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0: Ich spreche heute unter anderem mit Elke aus Villingen-Schwenningen über das Thema Hochzeiten, denn wir sind drin in der Hochzeitssaison. Jetzt im Frühling geht es los. Elke, du hast dich ja gemeldet über die 08000 75 7000 und deine Hochzeit im Jahr 2010, die war eigentlich ganz schön, bis die Trauzeugin im wahrsten Sinne des Wortes alles versaut hat. Sie hat sich bei der Hochzeit auf dem Tisch übergeben und als ob das noch nicht reichen würde, ging es dann mit dir auch nochmal weiter.
1: Ja, nach der Hochzeit habe ich dann gemerkt, dass mein Ehemann und die Trauzeugin sich wohl ineinander verliebt haben. Zumindest mal hatten sie ein Verhältnis. Immer wenn ich in der Arbeit war, war sie wohl bei uns zu Hause. Das habe ich gemerkt, wir waren Nachbarn, wir wohnten also direkt Tür an Tür und ich habe halt gearbeitet, mein Ehemann natürlich nicht. Und da konnten die sich natürlich gut treffen. Dann habe ich es einmal erwischt vor der Garage. Da bin ich aus der Haustür raus und dann sind sie ganz schnell auseinandergefahren. Aber ich habe gesehen, dass sie sich geküsst haben.
0: Oh mein Gott. Och, Elke, es tut mir so leid, ey, wirklich.
1: Ja, kein Problem. Ich bin froh, dass das vorbei ist. Das Thema ist für mich gegessen und ja. Ich bin froh, dass er weg ist.
0: Ich meine, ganz ehrlich, für sie muss ich doch so einen Grund und Boden schämen. Da muss man ja eigentlich auswandern, wenn man sich zwei so schlimme Dinger geleistet hat bei der besten Freundin, oder?
1: Ja, aber das Problem ist, sie war ja selber verheiratet. Sie hat ja selber einen Betrug an ihrem Ehemann begangen.
0: Okay. Ja. Sind die noch zusammen, oder?
1: Das weiß ich nicht. Ich habe dann nachher keinen Kontakt mehr zu denen gehabt.
0: Elke, jetzt haben wir vielleicht ein paar Pärchen, die sich demnächst trauen, erschreckt. Aber auch das ist die Realität und gibt es nun mal eben. Ne? Wir hoffen natürlich nicht, dass das jemand auch erleben muss.
1: Genau, aber ich möchte ja auch wieder heiraten, davon abgesehen.
0: Sehr gut, weiß ich ja schon. Also ich wünsche dir dann für die kommende anstehende Ehe alles erdenklich Gute, liebe Elke.
1: Dankeschön.

Radio Antenne 1. Ich bin Susanka. Gleich geht's weiter mit den besten Hits von heute. Und wir sprechen ja heute unter anderem über Hochzeiten. Und ihre rückt immer näher. Sie heiratet am 3. Juli. Taylor Swift, The Fate of Ophelia. Hört ihr gleich. Und

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0: Es ist 5:45 gleich zumindest. Radio Antenne 1 mit dem Wetter. Wenn ihr heute noch unterwegs sein wollt, dann bitte Jacke und Regenschirm mitnehmen. Heute sehr wechselhaft, windig und kühl. Dazu kann es im Laufe des Tages immer wieder Regen und auch später Gewitter geben. Aber auch die Sonne schafft es mal durch. Temperaturen heute zwischen 8 Grad im Bergland und 14 Grad im Breisgau. Morgen und am Samstag weiterhin wechselhaft und kühl. Ab Sonntag wieder etwas wärmer. Derzeit in Schwäbisch Gmünd 11 Grad, in Nürtingen sind es 12 Grad und in Nagold hier 10 Grad.
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7: Ich bin Diana Kramer. US-Präsident Donald Trump und Chinas Staatschef Xi Jinping haben bei ihrem Treffen in Peking die Hoffnung auf ein stabiles Verhältnis beider Großmächte zum Ausdruck gebracht. Nach einer freundlichen Begrüßung folgten aber auch direkt warnende Worte. Vor allem die Taiwan-Frage könne zu Spannungen führen und die Beziehungen zwischen China und den USA in eine äußerst gefährliche Lage bringen, sagte Xi. Die USA liefern trotz der Kritik Chinas weiter Waffen an Taiwan. Peking sieht die demokratisch regierte Insel als sein Staatsgebiet an. Die frühere Bundeskanzlerin Angela Merkel hat an die Menschen in Deutschland appelliert, die Leistungen der amtierenden Bundesregierung fair zu bewerten. Dem Nachrichtenmagazin Focus sagte Merkel, es sei ja nicht so, dass gar nichts passiert sei.
8: Merkel erinnerte an ihre Lieblingsworte als Kanzlerin mit Maß und Mitte. So sollten die Bürger gerade auch bewerten, was die Regierung schon geschafft habe. Zu einzelnen Maßnahmen äußerte sich Merkel zwar nicht, warb aber um Verständnis. Die Regierung arbeite gerade unter wirklich schwierigen äußeren Bedingungen, etwa die Kriege in der Ukraine und im Iran. Merkel will offenbar auch selber etwas tun, um die unter Druck stehende Demokratie in Deutschland zu stärken. Sie denke über ein Stipendium für junge Leute nach. Ronny Torchau, Berlin.
7: In der Ukraine sitzt der frühere Präsidialamtschef Andriy Yermak in Untersuchungshaft. Das hatte das oberste Antikorruptionsgericht am Morgen angeordnet.
9: Der wegen Geldwäschevorwürfen nun inhaftierte Andriy Yermak war über Jahre die rechte Hand von Präsident Zelensky. Er war bis zu seinem Rücktritt im November maßgeblich auch an den Friedensverhandlungen beteiligt und galt als zweitmächtigster Mann in Kiew. Teile der Machtelite und ranghohe Beamte stehen schon lange im Ruf, sich im Zuge des Krieges zu bereichern. Die Ukraine gilt trotz Reformen noch immer als eine der korruptesten Staaten überhaupt. Präsident Zelensky hat der Europäischen Union im Streben um eine Mitgliedschaft den Kampf gegen die Korruption zugesichert. Aus Moskau, Ulf Mauder.
7: Es ist für viele der Tag für ausgelassene Ausflüge unter Männern. Aber Vorsicht, Experten zufolge ist das Risiko von Unfällen unter Alkoholeinfluss am Vatertag dreimal so hoch wie an einem durchschnittlichen Tag im Jahr. Laut Deutschem Verkehrssicherheitsrat gab es letztes Jahr an Himmelfahrt mehr als 280 Unfälle, weil Alkohol im Spiel war. Fast 170 Personen wurden zum Teil schwer verletzt.
0: 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A81 Singen Richtung Stuttgart zwischen Thuningen und Villingen-Schwenningen. Hier in beiden Richtungen Gefahr durch eine Entenfamilie auf der Fahrbahn. A7 Würzburg Richtung Ulm zwischen Dinkelsbühl, Fichtenau und Ellwangen. Hier Gefahr durch Gegenstände. Und A8 Stuttgart Richtung München zwischen Wendlingen und Kirchheim-Tech West. Hier eine Ölspur und zwar auf dem Standstreifen. Und damit kommen wir zu den Staus. A8 Karlsruhe Richtung Stuttgart zwischen Pforzheim West und Ost. 1 Kilometer Stau, das sind ungefähr 5 Minuten, die es länger dauert. A8 München Richtung Stuttgart in Höhe Stuttgart Flughafen Messe. Hier gibt es eine Sperrung bis auf Weiteres wegen eines Stromausfalls im Messetunnel. Also plant das ein. A8 Stuttgart Richtung Karlsruhe zwischen Heimsheim und Pforzheim Ost. Das sind 2 Kilometer und 10 Minuten Zeitverlust. A8 Stuttgart Richtung München zwischen Eichelberg und Ausfahrt Hohenstadt. 9 Kilometer Stau und hier dauert es ca. 25 Minuten länger. A5 Karlsruhe Richtung Basel zwischen Ettlingen und Raststadt Nord. 5 Kilometer stockend und 6 Minuten Zeitverlust. Die 5 Karlsruhe Richtung Heidelberg zwischen Bruchsal und Kreuzwalldorf. Hier auch 5 Minuten, die es länger dauert. A81 Heilbronn Richtung Stuttgart zwischen Feuerbach und Dreieck Leonberg. 4 Kilometer Stau und 10 Minuten Zeitverlust. Und dann nochmal die 81 Heilbronn Richtung Würzburg zwischen Osterburken und Boxberg. Hier 2 Kilometer anstehen und das dauert circa 15 Minuten länger. Staus und Blitzer meldet ihr telefonisch oder per WhatsApp an die 08000 75 7000 oder über die Antenne 1 App.
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0: Wunderschönen Feiertag hier bei Hitradio Antenne 1. Meldet euch auch gerne noch zum Thema Hochzeiten über die 08000 75 7000, so wie Anja aus Stuttgart. Der hat ihre eigene Mutter das Leben an der Hochzeit etwas schwer gemacht.
1: Unsere Hochzeit liegt schon etwas länger zurück, aber ich habe noch sehr gute Erinnerungen daran. Wir haben nur so viel ausgegeben, wie unser Budget hergibt. Was uns aber wichtig war, dass wir wirklich mit allen Familienmitgliedern feiern. Somit sind wir dann auf ungefähr 60 Personen gekommen. Und Pannen in dem Sinne gab es eigentlich nicht. Aber was eben halt nicht so toll war, war, dass meine Mutter ja so mit ihrem Zeittick, um 8 gibt's Frühstück, um 12 gibt's Mittag, um 3 gibt's Kaffee, um 6 gibt's Abendbrot, uns da so ein bisschen zwischenfunkte. Wir hatten um 14 Uhr geheiratet und dementsprechend gab es dann Kaffee halt erst 3:30, 4:00, weil danach dann auch noch der Fotograf kam und Fotos gemacht hat. Da funkte sie dann zwischen, ob wir nicht bald fertig sind, was die Laune bei uns extrem in den Keller schießen ließ, woraufhin ich dann als Braut erstmal auf Toilette ging und erstmal geweint habe und ich mit meinem Mann tatsächlich ganz, ganz kurz und knapp davor stand, einfach die Sachen zu packen und abzuhauen. Haben wir dann der Familie zuliebe dann doch nicht gemacht und es wurde noch eine schöne Feier.

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0: Vatertag. Ihr hört Hitradio Antenne 1. Ich bin Susanka und über die 08000 75 7000 sind wir immer miteinander verbunden. Ihr könnt euch jederzeit reinmelden in die Sendung. Zum Beispiel auch einfach mal auf die Frage, was macht ihr denn heute? Es ist ziemlich kalt draußen, trotzdem muss man den Tag doch irgendwie nutzen. Was steht denn bei euch an? Meldet euch.
1: Ja, hallo, da ist der Armin aus Urbach. Und wir gehen an Himmelfahrt traditionell auf die Festle von den örtlichen Vereinen. Das Ganze beginnen wir beim Kläuterzuchtverein in Urbach. Die haben nämlich wunderbare Gegele. Da essen wir dann eine halbe Häuser Henne. Und danach gehen wir weiter auf den Hägnerhof. Und da ist der Gesangsverein. Und da gibt es auch ein leckeres Bauernhof-Eis von der China. Das ist so unser Tagesplan heute.

0: der Feiertag hier bei Hitradio Antenne 1. Ich bin Susanka. Weiter geht's mit den besten Hits von heute. Und ein bisschen Schwung hier mit Nico Santos. All Time High spielen wir euch. Und er hat angefangen als Straßenmusiker, ist dran geblieben und Zeitsprung. Heute füllt er große Hallen weltweit. Dermot Kennedy mit seinem neuen Hit Funeral gleich bei uns.
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0: Es ist 5 vor 1, Hitradio Antenne 1 mit dem Wetter. Es geht zwar nicht ganz in unserem Kopf, aber es ist wieder kalt und bleibt auch heute. Deswegen dicke Jacke anziehen, wenn ihr rausgeht. Es ist nämlich sehr frisch. Dazu zieht auch Regen übers Land, also Regenschirm sollte auch noch mit. Temperaturen heute zwischen 8 Grad im Bergland und, ja okay, 14 Grad im Breisgau. Morgen und am Samstag weiterhin kühl mit Regen. Ab Sonntag etwas milder. Derzeit in Heidenheim 10 Grad, in Ludwigsburg 12 und in Calw hier 11 Grad.
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4: Ich bin Diana Kramer. US-Präsident Donald Trump ist in Begleitung einer großen Wirtschaftsdelegation in Peking. Nach dem Empfang mit militärischen Ehren begannen die Gespräche. Im Mittelpunkt standen Handelsfragen, aber auch andere heikle Themen. Chinas Staatschef Xi Jinping warnte gleich zum Auftakt vor einem Konflikt um Taiwan.
5: Taiwan sei die wichtigste Frage im Verhältnis zwischen den USA und China, betonte Xi Jinping. Dahinter steckt, dass Washington regelmäßig Waffen an Taiwan liefert. Peking kritisiert das scharf, weil die Kommunistische Partei Taiwan zum Staatsgebiet Chinas zählt und die unabhängige Insel an sich binden will. Nach dem Gespräch traf Xi die mitgereisten Wirtschaftsbosse aus den USA und anschließend zeigte er Trump den berühmten Himmelspalast hier in Peking. Aus Peking, Johannes Neudecker.
4: Russland hat die Ukraine mit einem der längsten Luftangriffe seit Kriegsbeginn überzogen. Im gesamten Land wurde in der Nacht Luftalarm ausgelöst. Das ukrainische Militär warnte vor Drohnen und ballistischen Raketen. In mehreren Regionen gab es Explosionen. Auch in der Hauptstadt Kiew wurden Wohnhäuser getroffen. Es gab mehrere Verletzte und mindestens ein Todesopfer. Die schwarz-rote Koalition will bis zur Sommerpause ein großes Reformpaket auf den Weg bringen, gemeinsam mit Arbeitgebern und Gewerkschaften. Doch schon vor den ersten Gesprächen gibt es Streit. Arbeitgeberpräsident Rainer Dulger fordert jetzt deutlich mehr Tempo und echte Veränderungen.
6: Dulger warnt vor reinen symbolischen Spitzengesprächen ohne konkrete Ergebnisse. Er sagt, Deutschland komme nur voran, wenn wirklich alle Seiten zu Veränderungen bereit sind. Bei Gewerkschaften und Teilen der SPD sieht er das aktuell aber nicht. Dulger fordert, die Wettbewerbsfähigkeit der deutschen Wirtschaft stärker in den Mittelpunkt zu stellen. Streit gibt es vor allem bei möglichen Änderungen der Arbeitszeitregeln. Während Arbeitgeber mehr Flexibilität wollen, lehnen die Gewerkschaften eine Aufweichung des 8-Stunden-Tages klar ab. Zoe Tassovali, Redaktion.
4: Ein Staraufgebot soll beim Endspiel der Fußball-Weltmeisterschaft am 19. Juli auch für erstklassige Unterhaltung nach der ersten Hälfte sorgen. Wie jetzt bekannt wurde, sollen die Pop-Ikonen Shakira und Madonna sowie die südkoreanische Band BTS bei der ersten Halbzeitshow in einem WM-Finale auftreten. Die kolumbianische Sängerin Shakira steuert auch das offizielle Lied zur WM-Endrunde in den USA, Kanada und Mexiko bei. Der Song heißt Die Die, übersetzt Los geht's.
0: 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A8 Stuttgart Richtung München. Am Tunnel Grübingen hier Gefahr durch eine ungesicherte Unfallstelle auf dem linken Fahrstreifen. Und B27 Balingen Richtung Villingen-Schwenningen. Zwischen Neukirch und Rottweil hier in beiden Richtungen Gefahr durch Enten immer noch auf der Fahrbahn. Und wir kommen zu den Staus. A5 Karlsruhe Richtung Basel. Zwischen Ettlingen und Raststadt Süd. 4 Kilometer stockend, kostet euch 5 Minuten. A8 München Richtung Stuttgart in Höhe Stuttgart Flughafen Messe. Hier gibt es immer noch eine Sperrung wegen eines Stromausfalls im Messetunnel. Also plant das ein. A8 Stuttgart Richtung München zwischen Eichelberg und Ausfahrt Hohenstadt. 6 Kilometer Stau, dauert ungefähr eine Viertelstunde länger. A8 Stuttgart Richtung München nochmal zwischen Ulm West und Ost. Hier 3 Kilometer stocken, das ist eine Kleinigkeit, Zeitverlust 5 Minuten. A81 Heilbronn Richtung Stuttgart zwischen Zuffenhausen und Dreieck Leonberg. Hier 2 Kilometer Stau und 10 Minuten anstehen. Und dann noch die A81 Heilbronn Richtung Würzburg zwischen Osterburken und Boxberg. 1 Kilometer Stau, 12 Minuten anstehen. Und Staus und Blitze, ihr wisst es, könnt ihr telefonisch melden oder per WhatsApp an die 08000 75 7000 oder über die Antenne 1 App.
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0: Das ist der Vaterfeiertag. Ihr hört Hitradio Antenne 1. Ja, es ist ein bisschen frisch draußen und es regnet ja auch in großen Teilen bei uns in Baden-Württemberg. Trotzdem treibt's viele raus. Wohin denn? Meldet euch auch gerne per Sprachnachricht wie Steffi aus Grafenau-Döffingen.
1: Bei uns im Ort, da ist jedes Jahr ein großer Vatertagsmarkt. Die ganzen Vereine, die Feuerwehr, alle haben da Stände. Das ist wie dann ein Krämermarkt. Es ist wunderschön, die Menschen kommen von überall her. Genau.
0: Das hört sich auf jeden Fall gut an. Wir wünschen ganz viel Spaß. Und hier geht's weiter mit Benson Boone. 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

0: 08.075 7000, euch einen schönen Feiertag zusammen. Ihr hört Hitradio Antenne 1. Ich bin Susanka und frage ja heute, was unternehmt ihr denn an diesem Feiertag? Denn auch wenn es ein bisschen frisch draußen ist oder sogar regnet bei euch, man kann ja trotzdem vor die Tür gehen. So wie Sandy aus Jettingen und Sabrina aus Heiterbach.
1: Am Vatertag genießen wir das Ganze auf dem Campingplatz als Familie zusammen. Und ja, wir hoffen mal, dass das Wetter dann natürlich noch umschwenkt und wir ein paar Sonnenstrahlen ergattern können.
0: Der Tag ist ja noch nicht ganz so alt. Wir drücken die Daumen. Und Sabrina?
2: Wir treffen uns schon seit über 20 Jahren immer zur gemeinsamen Wanderung. Am Vatertag nach der Wanderung tun wir immer gemeinsam grillen und den Tag miteinander verbringen bei leckerem Essen und kühlen Getränken.
0: Dann mal Prost!

0: 2, ihr hört Hitradio Antenne 1 und der nächste Hit, der ist mal für alle Väter, die heute nicht mit den anderen Jungs losziehen. Party können wir auch hier machen, Leute. Was für ein wunderschöner Flashback von Kato, Turn the Lights Off. Der beste Hit von heute, den kriegt ihr gleich direkt als nächstes und... Kaigo mit Khalid, Save My Love, läuft ungefähr um 15:15 bei uns.
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0: Es ist 5:02, Hitradio Antenne 1 mit dem Wetter. Und wenn ihr heute noch vor die Tür geht, dann bitte mit Jacke und Regenschirm. Kühl und regnerisch heute bei uns in Baden-Württemberg bei 8 bis maximal 14 Grad. Morgen und am Samstag dasselbe, ab Sonntag etwas milder. Und übrigens, ich habe mal geschaut, so richtig sommerlich, das heißt über 20 Grad erst ab nächster Woche Freitag wieder. Aber immerhin, derzeit in Pfullendorf 9 Grad, in Böblingen 11 und in Heidelberg hier ebenfalls 11 Grad.
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12: Ich bin Thomas Bleskin. Chinas Staatschef Xi Jinping hat den Besuch von US-Präsident Donald Trump in Peking für eine Warnung an die USA genutzt. Zwar bemühten sich beide Seiten zum Auftakt des Staatsbesuchs um ein stabileres Verhältnis der größten Volkswirtschaften der Welt, Xi machte aber deutlich, die Taiwan-Frage könnte die Beziehungen zwischen China und den USA in eine äußerst gefährliche Lage bringen.
13: Taiwan sei die wichtigste Frage im Verhältnis zwischen den USA und China, betonte Xi Jinping. Dahinter steckt, dass Washington regelmäßig Waffen an Taiwan liefert. Peking kritisiert das scharf, weil die Kommunistische Partei Taiwan zum Staatsgebiet Chinas zählt und die unabhängige Insel an sich binden will. Nach dem Gespräch traf Xi die mitgereisten Wirtschaftsbosse aus den USA und anschließend zeigte er Trump den berühmten Himmelspalast hier in Peking. Johannes Neudecker, Peking.
12: Angesichts des Streits in der schwarz-roten Koalition fordern der CDU-Arbeitnehmerflügel und der Seeheimer-Kreis die Regierung zu mehr Disziplin auf. CDA-Chef Rathke sagte dem Spiegel, die Koalition solle sich zusammenreißen und auf Wachstum sowie sozialen Frieden konzentrieren.
14: Reformen stocken, Union und SPD streiten öffentlich und die Umfragen sind im Keller. Angesichts dieser Lage reicht es jetzt wichtigen Teilen der Regierungsparteien. Vertreter des konservativen Seeheimer Kreises in der SPD fordern im Spiegel, die Vernünftigen müssten jetzt lauter werden. Momentan würden die lautesten und schrillsten die Wahrnehmung der Koalition bestimmen. Und vom CDU-Arbeitnehmerflügel heißt es, Kompromisse seien nichts Schlechtes. Immerhin, die Koalition hat jetzt angekündigt, bis zur Sommerpause bei zentralen Reformthemen liefern zu wollen. Diana Kramer, Nachrichtenredaktion.
12: Kurz vor dem Auslaufen einer EU-Frist zur Lohntransparenz geizen deutsche Arbeitgeber weiter bei Stellenanzeigen mit Angaben zum Gehalt. In einem europäischen Vergleich der Jobseite Indeed schnitt Deutschland am schlechtesten unter den 7 untersuchten Ländern ab. Nur 12,5% der Stellenanzeigen enthielten Gehaltsangaben. Der Iran ist erneut von einem Erdbeben erschüttert worden. Nach Angaben des staatlichen Senders IRIB erschütterte das Beben der Stärke 5 am Morgen eine Region im Südosten des Landes. Zunächst gab es keine Berichte über Opfer oder größere Schäden. In der Gegend war es 2003 zu einem verheerenden Erdbeben gekommen. Fast 30.000 Menschen verloren damals ihr Leben.
0: 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A8 München Richtung Stuttgart in Höhe von Stuttgart Flughafen Messe. Hier gibt es eine Sperrung bis auf Weiteres wegen eines Stromausfalls im Messetunnel. Also plant das ein. A8 Stuttgart Richtung München zwischen Eichelberg und Ausfahrt Hohenstadt. 9 Kilometer Stau hier und ein Zeitverlust von einer Dreiviertelstunde. A81 Heilbronn Richtung Stuttgart zwischen Feuerbach und Dreieck Leonberg. 3 Kilometer Stau, das kostet euch ca. 10 Minuten. Und dann noch die B465 Münsingen Richtung Kirchheim-Teck. Zwischen Bergstraße in Auen und Dettingen unter Teck. Hier in beiden Richtungen eine Unfallaufnahme. Hier sollte es oder dürfte es demnächst Stau geben. Und Staus im Blitzer meldet ihr telefonisch oder per WhatsApp an die 08000 75 7000 oder über die Antenne 1 App. So, das war's. Ich bin Susanka, wünsche euch jetzt noch einen schönen Vatertag, schönen Feiertag und wir hören uns nächste Woche Samstag wieder. Bis dann.
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7: Wechselhaft, windig und ziemlich kühl geht's durch den Tag. Vorübergehend zeigt sich mal die Sonne, dann gibt's wieder Schauer und örtlich Gewitter. Die Temperaturen liegen bei maximal 8 bis 14 Grad. Auch morgen und am Samstag bekommen wir oft noch Schauer und Gewitter. Es bleibt kühl, der Wind wird aber weniger. Am Sonntag wird's dann meist freundlicher und auch wieder etwas wärmer.
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8: Ich bin Thomas Bleskin. Chinas Staatschef Xi Jinping hat den Besuch von US-Präsident Trump in Peking genutzt, um vor Spannungen wegen Taiwan zu warnen. Ein falscher Umgang mit der Taiwan-Frage könne die Beziehungen in eine äußerst gefährliche Lage bringen, sagte Xi.
9: Der Streit um Taiwan ist für die Chinesen ein Hauptthema gewesen. Was Trump dazu sagte, blieb allerdings unklar. Doch China ging es auch um das Wirtschaftsverhältnis. Das zeigte auch das anschließende Treffen zwischen Xi und den mitgereisten US-Tech-Bossen. Im Anschluss besichtigte der Chinese mit Trump den Himmelspalast, eine Tempelanlage, in der die Kaiser Chinas früher für eine gute Ernte beteten. Mit dem abendlichen Staatsbankett endete der Tag offiziell. Xi betonte dabei, dass er und Trump das US-China-Verhältnis für das Wichtigste der Welt halten. Johannes Neudecker, Peking.
8: Vor knapp 2 Wochen hat US-Verteidigungsminister Hegseth den Abzug von etwa 5000 US-Soldaten aus Deutschland angeordnet. Jetzt wurde angeblich die Entsendung einer Kampfbrigade von mehr als 4000 US-Soldaten nach Europa gestoppt. Das berichtet das Wall Street Journal unter Berufung auf einen Pentagon-Beamten.
10: Angeblich sollten diese gut 4000 US-Soldaten für 9 Monate in Polen stationiert werden, heißt es vom Wall Street Journal. Die polnische Regierung widerspricht dem allerdings vehement und sagt, dieser US-Truppenstopp betrifft Deutschland, nicht uns. Es ist also noch unklar, wo genau diese amerikanischen Soldaten demnächst hier in Europa fehlen werden. Laut Medienberichten kam der Stopp der Kampfbrigade sehr kurzfristig. Soldaten und Ausrüstung seien teilweise schon unterwegs gewesen. Selbst Mitglieder des US-Heeres seien von der Entscheidung jetzt überrascht worden. René Thorau, Berlin.
8: Angesichts von Streit in der schwarz-roten Koalition fordern der CDU-Arbeitnehmerflügel und der konservative SPD-Flügel Seeheimer Kreis das Bündnis auf, sich zusammenzureißen. Die Regierung müsse sich darauf konzentrieren, was wirklich wichtig sei, appellierte der Vorsitzende der christlich-demokratischen Arbeitnehmerschaft Radke im Spiegel. Seeheimer Sprecher Limbacher sagte, alle führenden Leute in der Regierung müssten den öffentlichen Streit beilegen. Experten zufolge ist das Risiko von Unfällen unter Alkoholeinfluss am Vatertag 3-mal so hoch wie an einem durchschnittlichen Tag im Jahr. Das hat der Deutsche Verkehrssicherheitsrat auf Grundlage von Daten des Statistischen Bundesamtes zum Feiertag mitgeteilt. Demnach passierten am Vatertag oder auch Herrentag 2025 bundesweit 284 Unfälle, weil Alkohol im Spiel war.
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11: Alle auf die Straßen, es gibt gute Nachrichten, denn es gibt nichts zu melden. 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
2: Wechselhaft, windig und ziemlich kühl geht's durch den Tag. Vorübergehend zeigt sich mal die Sonne, dann gibt's wieder Schauer und örtlich Gewitter. Die Temperaturen liegen bei maximal 8 bis 14 Grad. Auch morgen und am Samstag bekommen wir oft noch Schauer und Gewitter. Es bleibt kühl, der Wind wird aber weniger. Am Sonntag wird's dann meist freundlicher und auch wieder etwas wärmer.
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7: Ich bin Thomas Blesking. Chinas Staatschef Xi Jinping hat den Besuch von US-Präsident Donald Trump in Peking für eine Warnung an die USA genutzt. Zwar bemühten sich beide Seiten um ein stabileres Verhältnis der größten Volkswirtschaften der Welt, Xi machte aber deutlich, die Taiwan-Frage könnte die Beziehungen zwischen China und den USA in eine äußerst gefährliche Lage bringen. Auch der Iran-Krieg war Thema. Die USA erhoffen sich Hilfe von China bei der Sicherung der für den Öltransport wichtigen Straße von Hormuz.
8: Taiwan sei die wichtigste Frage im Verhältnis zwischen den USA und China, betonte Xi Jinping. Dahinter steckt, dass Washington regelmäßig Waffen an Taiwan liefert. Peking kritisiert das scharf, weil die Kommunistische Partei Taiwan zum Staatsgebiet Chinas zählt und die unabhängige Insel an sich binden will. Nach dem Gespräch traf Xi die mitgereisten Wirtschaftsbosse aus den USA und anschließend zeigte er Trump den berühmten Himmelspalast hier in Peking. Johannes Neudecker, Peking.
7: Der britische Gesundheitsminister West Streeting ist zurückgetreten. Er begründete den Schritt mit verlorenem Vertrauen in Premierminister Keir Starmer. Erwartet wird, dass Streeting den Labour-Chef nun herausfordert. Mit dem Parteivorsitz ist auch das Amt des Premierministers verbunden.
9: Schon seit Tagen war über einen Rücktritt Streetings spekuliert worden. Der ehrgeizige Politiker gilt seit langem als möglicher Herausforderer des angeschlagenen Premiers. Doch ob er in der Parteibasis tatsächlich genügend Rückhalt hat, gilt als fraglich. Es gibt noch weitere mögliche Kandidaten und auch Starmer gilt noch nicht als erledigt. Der Ausgang einer Wahl um die Parteiführung wäre daher alles andere als ausgemacht. Christoph Meyer zur Regierungskrise in London.
7: In der Ukraine hat das oberste Antikorruptionsgericht Untersuchungshaft gegen den früheren ukrainischen Präsidialamtschef Andriy Yermak angeordnet. Die Haft gelte für zunächst 60 Tage. Yermak habe die Möglichkeit, gegen Kaution auf freien Fuß zu kommen, teilte der Richter am Morgen mit. Yermak war die rechte Hand von Präsident Wladimir Selenskyj. Er muss sich wegen Geldwäschevorwürfen verantworten. Ihm und 5 anderen Verdächtigen werden illegale Millionengeschäfte bei einem Luxusbauprojekt vorgeworfen. Der Iran ist erneut von einem Erdbeben erschüttert worden. Nach Angaben des staatlichen Senders IRIB erschütterte das Beben der Stärke 5 am Morgen eine Region im Südosten des Landes. Zunächst gab es keine Berichte über Opfer oder größere Schäden. In der Gegend war es 2003 zu einem verheerenden Erdbeben gekommen. Fast 30.000 Menschen verloren damals ihr Leben.
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1: Immer mehr Menschen möchten selbst Verantwortung für ihre Gesundheit übernehmen. 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
2: Eine unserer neuen Gesundheitsdienstleistungen ist das Augenscreening, das einen Sehtest und eine Netzhautfotografie umfasst. Das Screening wird von speziell geschulten Mitarbeitenden ohne Termin in nur wenigen Minuten durchgeführt, ist ab 18 und kostet 14,95 Euro. Scleo Health übernimmt die Auswertung.
1: Eine KI analysiert die Aufnahmen. Die Ergebnisse werden zusätzlich von Augenfachärzten überprüft. Dazu Dr. Dominik Berndt von Scleo Health.
3: Das Screening kann die Früherkennung von Augenerkrankungen wie grüner Star, diabetischer Retinopathie und altersbedingter Makuladegeneration unterstützen. Es ersetzt keine ärztliche Untersuchung oder Diagnose. Zusätzlich kann aber eine gezielte Abklärung über das Scleo-Netzwerk mit über 500 Partnerpraxen erfolgen.
1: In Stuttgart gibt es das Augenscreening im DM-Markt Königstraße 27.
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6: Wechselhaft, windig und ziemlich kühl geht's durch den Tag. Vorübergehend zeigt sich mal die Sonne, dann gibt's wieder Schauer und örtlich Gewitter. Die Temperaturen liegen bei maximal 8 bis 14 Grad. Auch morgen und am Samstag bekommen wir oft noch Schauer und Gewitter. Es bleibt kühl, der Wind wird aber weniger. Am Sonntag wird's dann meist freundlicher und auch wieder etwas wärmer.
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7: Ich bin Thomas Bleskin. Chinas Staats- und Parteichef Xi Jinping und US-Präsident Donald Trump haben sich in Peking zu Gesprächen getroffen. Trump lobte dabei seinen Gastgeber in höchsten Tönen. Xi sei eine großartige Führungspersönlichkeit, so Trump, und weiter, es sei ihm eine Ehre, sein Freund zu sein.
8: Viel Einigkeit wird präsentiert in Peking und auch im Bemühen um die Öffnung der Straße von Hormuz ziehen Trump und Xi offenbar an einem Strang. In der Meerenge muss freie Bahn für Handel herrschen. China solle auch eine aktivere Rolle spielen und den Iran beeinflussen, hieß es. China soll auch Interesse am Kauf von mehr amerikanischem Öl gezeigt haben. Allein beim Punkt Taiwan warnte Xi vor schlechter Handhabe und Spannungen zwischen den USA und China. Im September soll Trumps Freund Xi hier ins Weiße Haus zu Besuch kommen. Washington.
7: Vor knapp 2 Wochen hat US-Verteidigungsminister Hegseth den Abzug von etwa 5000 US-Soldaten aus Deutschland angeordnet. Jetzt wurde angeblich die Entsendung einer Kampfbrigade von mehr als 4000 US-Soldaten nach Europa gestoppt. Das berichtet das Wall Street Journal unter Berufung auf einen Pentagon-Beamten.
9: Angeblich sollten diese gut 4000 US-Soldaten für 9 Monate in Polen stationiert werden, heißt es vom Wall Street Journal. Die polnische Regierung widerspricht dem allerdings vehement und sagt, dieser US-Truppenstopp betrifft Deutschland, nicht uns. Es ist also noch unklar, wo genau diese amerikanischen Soldaten demnächst hier in Europa fehlen werden. Laut Medienberichten kam der Stopp der Kampfbrigade sehr kurzfristig. Soldaten und Ausrüstung seien teilweise schon unterwegs gewesen. Selbst Mitglieder des US-Heeres seien von der Entscheidung jetzt überrascht worden. Ronny Tochau, Berlin.
7: Angesichts von Streit in der schwarz-roten Koalition fordern der CDU-Arbeitnehmerflügel und der konservative SPD-Flügel Seeheimer Kreis das Bündnis auf, sich zusammenzureißen. Die Regierung müsse sich darauf konzentrieren, was wirklich wichtig sei, appellierte der Vorsitzende der christlich-demokratischen Arbeitnehmerschaft Radtke im Spiegel. Seeheimer Sprecher Limbacher sagte, alle führenden Leute in der Regierung müssten den öffentlichen Streit beilegen. Experten zufolge ist das Risiko von Unfällen unter Alkoholeinfluss am Vatertag 3-mal so hoch wie an einem durchschnittlichen Tag im Jahr. Das hat der Deutsche Verkehrssicherheitsrat auf Grundlage von Daten des Statistischen Bundesamtes zum Feiertag mitgeteilt. Demnach passierten am Vatertag oder auch Herrentag 2025 bundesweit 284 Unfälle, weil Alkohol im Spiel war.
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6: A8 München Richtung Stuttgart in Höhe vom Flughafen bzw. der Messe. Da ist der Messetunnel nämlich bis auf Weiteres gesperrt. Es hat einen Stromausfall gegeben. 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
1: Abends und nachts geht es so weiter, wie es auch heute tagsüber war. Immer wieder kann es regnen, dazwischen klart der Himmel aber auch mal auf. Dazu sinken die Temperaturen auf 8 bis 0 Grad. Morgen schaut es ähnlich aus wie heute. Am Wochenende lassen die Schauer und Gewitter aber ein bisschen nach und die Sonne zeigt sich häufiger. Außerdem wird es auch wieder ein bisschen wärmer.
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2: Ich bin Thomas Bleskin. Chinas Staatschef Xi Jinping hat den Besuch von US-Präsident Donald Trump in Peking für eine Warnung an die USA genutzt. Zwar bemühten sich beide Seiten zum Auftakt des Staatsbesuchs um ein stabileres Verhältnis der größten Volkswirtschaften der Welt. Xi machte aber deutlich, die Taiwan-Frage könnte die Beziehungen zwischen China und den USA in eine äußerst gefährliche Lage bringen.
3: Taiwan sei die wichtigste Frage im Verhältnis zwischen den USA und China, betonte Xi Jinping. Dahinter steckt, dass Washington regelmäßig Waffen an Taiwan liefert. Peking kritisiert das scharf, weil die Kommunistische Partei Taiwan zum Staatsgebiet Chinas zählt und die unabhängige Insel an sich binden will. Nach dem Gespräch traf Xi die mitgereisten Wirtschaftsbosse aus den USA und anschließend zeigte er Trump den berühmten Himmelspalast hier in Peking. Johannes Neudecker, Peking.
2: Angesichts des Streits in der schwarz-roten Koalition fordern der CDU-Arbeitnehmerflügel und der Seeheimer-Kreis die Regierung zu mehr Disziplin auf. CDA-Chef Rathke sagte dem Spiegel, die Koalition solle sich zusammenreißen und auf Wachstum sowie sozialen Frieden konzentrieren.
4: Reformen stocken, Union und SPD streiten öffentlich und die Umfragen sind im Keller. Angesichts dieser Lage reicht es jetzt wichtigen Teilen der Regierungsparteien. Vertreter des konservativen Seeheimer Kreises in der SPD fordern im Spiegel, die Vernünftigen müssten jetzt lauter werden. Momentan würden die lautesten und schrillsten die Wahrnehmung der Koalition bestimmen. Und vom CDU-Arbeitnehmerflügel heißt es, Kompromisse seien nichts Schlechtes. Immerhin, die Koalition hat jetzt angekündigt, bis zur Sommerpause bei zentralen Reformthemen liefern zu wollen. Diana Kramer, Nachrichtenredaktion.
2: Kurz vor dem Auslaufen einer EU-Frist zur Lohntransparenz geizen deutsche Arbeitgeber weiter bei Stellenanzeigen mit Angaben zum Gehalt. In einem europäischen Vergleich der Jobseite Indeed schnitt Deutschland am schlechtesten unter den 7 untersuchten Ländern ab. Nur 12,5% der Stellenanzeigen enthielten Gehaltsangaben. Der Iran ist erneut von einem Erdbeben erschüttert worden. Nach Angaben des staatlichen Senders IRIB erschütterte das Beben der Stärke 5 am Morgen eine Region im Südosten des Landes. Zunächst gab es keine Berichte über Opfer oder größere Schäden. In der Gegend war es 2003 zu einem verheerenden Erdbeben gekommen. Fast 30.000 Menschen verloren damals ihr Leben.
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1: A8 München Richtung Stuttgart in Höhe vom Flughafen bzw. der Messe. Da ist der Messetunnel nämlich bis auf Weiteres gesperrt. Es hat einen Stromausfall gegeben. 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
4: Abends und nachts geht es so weiter, wie es auch heute tagsüber war. Immer wieder kann es regnen, dazwischen klart der Himmel aber auch mal auf. Dazu sinken die Temperaturen auf 8 bis 0 Grad. Morgen schaut es ähnlich aus wie heute. Am Wochenende lassen die Schauer und Gewitter aber ein bisschen nach und die Sonne zeigt sich häufiger. Außerdem wird es auch wieder ein bisschen wärmer.
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5: Ich bin Thomas Bleskin. Chinas Staats- und Parteichef Xi und US-Präsident Trump haben sich in Peking zu Gesprächen getroffen. Trump lobte dabei seinen Gastgeber in höchsten Tönen. Xi sei eine großartige Führungspersönlichkeit, sagte Trump, und weiter, es sei ihm eine Ehre, sein Freund zu sein.
6: Viel Einigkeit wird präsentiert in Peking und auch im Bemühen um die Öffnung der Straße von Hormuz ziehen Trump und Xi offenbar an einem Strang. In der Meerenge muss freie Bahn für Handel herrschen. China solle auch eine aktivere Rolle spielen und den Iran beeinflussen, hieß es. China soll auch Interesse am Kauf von mehr amerikanischem Öl gezeigt haben. Allein beim Punkt Taiwan warnte Xi vor schlechter Handhabe und Spannungen zwischen den USA und China. Im September soll Trumps Freund Xi hier ins Weiße Haus zu Besuch kommen. Tina Eck, Washington.
5: Der stellvertretende CDU-Vorsitzende Karl-Josef Laumann fordert mehr Kompromissbereitschaft in der Koalition. Der nordrhein-westfälische Arbeitsminister sagte der Zeit, Reformen könnten nur gelingen, wenn CDU, CSU und SPD auch bittere Pillen schluckten. Zugleich kritisierte Laumann Teile seiner Partei für zu wenig Empathie. Belastungen müssten ausgewogen, fair und nachvollziehbar verteilt werden. Am Vatertag haben in Berlin mehrere hundert Menschen gegen Gewalt an Frauen und queeren Menschen demonstriert. Unter dem Motto Männer gegen Gewalt wollten die Teilnehmer vor allem Männer dazu aufrufen, bei sexistischem oder übergriffigem Verhalten nicht wegzuschauen.
7: Bei der Demo am Brandenburger Tor waren vor allem Männer dabei. Auf den Plakaten stand zum Beispiel More Feelings, Less Violence, also übersetzt mehr Gefühle, weniger Gewalt. Oder Neue Männer braucht das Land. Die Initiative dahinter sagt, Männer seien in der Debatte über sexualisierte Gewalt oft noch viel zu leise. Deshalb wollten die Teilnehmer am Vatertag ganz bewusst zeigen, das Thema geht eben nicht nur Frauen etwas an. Gefordert werden unter anderem mehr Geld für Frauenhäuser und bessere Hilfe für Betroffene. Zoe Tassovali, Nachrichtenredaktion.
5: Der britische Gesundheitsminister Wes Streeting ist zurückgetreten. Er begründete den Schritt mit verlorenem Vertrauen in Premierminister Keir Starmer. Erwartet wird, dass Streeting den Labour-Chef nun herausfordert. Mit dem Parteivorsitz ist auch das Amt des Premierministers verbunden. Starmer steht nach schweren Verlusten seiner Partei bei den Kommunal- und Regionalwahlen unter Druck.
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4: A8 München Richtung Stuttgart in Höhe Stuttgart Flughafen Messe. Da ist der Messetunnel bis auf Weiteres gesperrt wegen eines Stromausfalls. Und die B312 Stuttgart Metzingen zwischen der B27 Eichtal und Eichtal Süd. In beiden Richtungen sind die Fahrstreifen gesperrt. Da hat es einen Unfall gegeben. 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
4: Abends und nachts geht es so weiter, wie es auch heute tagsüber war. Immer wieder kann es regnen, dazwischen klart der Himmel aber auch mal auf. Dazu sinken die Temperaturen auf 8 bis 0 Grad. Morgen schaut es ähnlich aus wie heute. Am Wochenende lassen die Schauer und Gewitter aber ein bisschen nach und die Sonne zeigt sich häufiger. Außerdem wird es auch wieder ein bisschen wärmer.
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5: Ich bin Thomas Bleskin. Chinas Staatschef Xi Jinping hat den Besuch von US-Präsident Donald Trump in Peking für eine Warnung an die USA genutzt. Zwar bemühten sich beide Seiten um ein stabileres Verhältnis der größten Volkswirtschaften der Welt, Xi machte aber deutlich, die Taiwan-Frage könnte die Beziehungen zwischen China und den USA in eine äußerst gefährliche Lage bringen. Auch der Iran-Krieg war Thema. Die USA erhoffen sich Hilfe von China bei der Sicherung der für den Öltransport wichtigen Straße von Hormuz.
6: Taiwan sei die wichtigste Frage im Verhältnis zwischen den USA und China, betonte Xi Jinping. Dahinter steckt, dass Washington regelmäßig Waffen an Taiwan liefert. Peking kritisiert das scharf, weil die Kommunistische Partei Taiwan zum Staatsgebiet Chinas zählt und die unabhängige Insel an sich binden will. Nach dem Gespräch traf Xi die mitgereisten Wirtschaftsbosse aus den USA und anschließend zeigte er Trump den berühmten Himmelspalast hier in Peking. Johannes Neudecker, Peking.
5: Der britische Gesundheitsminister West Streeting ist zurückgetreten. Er begründete den Schritt mit verlorenem Vertrauen in Premierminister Keir Starmer. Erwartet wird, dass Streeting den Labour-Chef nun herausfordert. Mit dem Parteivorsitz ist auch das Amt des Premierministers verbunden.
7: Schon seit Tagen war über einen Rücktritt Streetings spekuliert worden. Der ehrgeizige Politiker gilt seit langem als möglicher Herausforderer des angeschlagenen Premiers. Doch ob er in der Parteibasis tatsächlich genügend Rückhalt hat, gilt als fraglich. Es gibt noch weitere mögliche Kandidaten und auch Starmer gilt noch nicht als erledigt. Der Ausgang einer Wahl um die Parteiführung wäre daher alles andere als ausgemacht. Christoph Meyer zur Regierungskrise in London.
5: In der Ukraine hat das oberste Antikorruptionsgericht Untersuchungshaft gegen den früheren ukrainischen Präsidialamtschef Andriy Yermak angeordnet. Die Haft gelte für zunächst 60 Tage. Yermak habe die Möglichkeit, gegen Kaution auf freien Fuß zu kommen, teilte der Richter am Morgen mit. Yermak war die rechte Hand von Präsident Wladimir Selenskyj. Er muss sich wegen Geldwäschevorwürfen verantworten. Ihm und 5 anderen Verdächtigen werden illegale Millionengeschäfte bei einem Luxusbauprojekt vorgeworfen. Der Iran ist erneut von einem Erdbeben erschüttert worden. Nach Angaben des staatlichen Senders IRIB erschütterte das Beben der Stärke 5 am Morgen eine Region im Südosten des Landes. Zunächst gab es keine Berichte über Opfer oder größere Schäden. In der Gegend war es 2003 zu einem verheerenden Erdbeben gekommen. Fast 30.000 Menschen verloren damals ihr Leben.
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4: A8 München Richtung Stuttgart in Höhe Stuttgart Flughafen Messe. Da ist der Messetunnel bis auf Weiteres gesperrt wegen eines Stromausfalls. 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
2: Ich bin Thomas Bleskin. Chinas Staats- und Parteichef Xi und US-Präsident Trump haben sich in Peking zu Gesprächen getroffen. Trump lobte dabei seinen Gastgeber in höchsten Tönen. Xi sei eine großartige Führungspersönlichkeit, sagte Trump, und weiter, es sei ihm eine Ehre, sein Freund zu sein.
3: Viel Einigkeit wird präsentiert in Peking und auch im Bemühen um die Öffnung der Straße von Hormuz sehen Trump und Xi offenbar an einem Strang. In der Meerenge muss freie Bahn für Handel herrschen. China solle auch eine aktivere Rolle spielen und den Iran beeinflussen, hieß es. China soll auch Interesse am Kauf von mehr amerikanischem Öl gezeigt haben. Allein beim Punkt Taiwan warnte Xi vor schlechter Handhabe und Spannungen zwischen den USA und China. Im September soll Trumps Freund Xi hier ins Weiße Haus zu Besuch kommen. Washington.
2: Der stellvertretende CDU-Vorsitzende Karl-Josef Laumann fordert mehr Kompromissbereitschaft in der Koalition. Der nordrhein-westfälische Arbeitsminister sagte der Zeit, Reformen könnten nur gelingen, wenn CDU, CSU und SPD auch bittere Pillen schluckten. Zugleich kritisierte Laumann Teile seiner Partei für zu wenig Empathie. Belastungen müssten ausgewogen, fair und nachvollziehbar verteilt werden. Am Vatertag haben in Berlin mehrere hundert Menschen gegen Gewalt an Frauen und queeren Menschen demonstriert. Unter dem Motto Männer gegen Gewalt wollten die Teilnehmer vor allem Männer dazu aufrufen, bei sexistischem oder übergriffigem Verhalten nicht wegzuschauen.
4: Bei der Demo am Brandenburger Tor waren vor allem Männer dabei. Auf den Plakaten stand zum Beispiel More Feelings, Less Violence, also übersetzt mehr Gefühle, weniger Gewalt. Oder neue Männer braucht das Land. Die Initiative dahinter sagt, Männer seien in der Debatte über sexualisierte Gewalt oft noch viel zu leise. Deshalb wollten die Teilnehmer am Vatertag ganz bewusst zeigen, das Thema geht eben nicht nur Frauen etwas an. Gefordert werden unter anderem mehr Geld für Frauenhäuser und bessere Hilfe für Betroffene. Zoe Tassovali, Nachrichtenredaktion.
2: Der britische Gesundheitsminister Wes Streeting ist zurückgetreten. Er begründete den Schritt mit verlorenem Vertrauen in Premierminister Keir Starmer. Erwartet wird, dass Streeting den Labour-Chef nun herausfordert. Mit dem Parteivorsitz ist auch das Amt des Premierministers verbunden. Starmer steht nach schweren Verlusten seiner Partei bei den Kommunal- und Regionalwahlen unter Druck.
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5: A8 München Richtung Stuttgart. Die Ausfahrt Stuttgart Flughafen Messe ist bis auf Weiteres gesperrt. Im Messetunnel gab es nämlich einen Stromausfall. 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
5: Ich bin Jan-Henna Reitze. Innerhalb der Bundesregierung aus Union und SPD gibt es Streit um zentrale Reformen. Das Vertrauen in der Bevölkerung nimmt nach Umfragen immer weiter ab. Vor diesem Hintergrund kommen intern Appelle an die Parteispitzen zusammenzufinden, teils mit deutlichen Worten, zum Beispiel vom Vorsitzenden der christlich-demokratischen Arbeitnehmerschaft Dennis Radke, der im Spiegel fordert, bekommt endlich den Hintern hoch, reißt euch zusammen und konzentriert euch darauf, was

0: wirklich wichtig ist.
1: Vertreter des konservativen Seeheimer Kreises in der SPD fordern im Spiegel, die Vernünftigen müssten jetzt lauter werden. Momentan würden die Lautesten und Schrillsten die Wahrnehmung der Koalition bestimmen. Und vom CDU-Arbeitnehmerflügel heißt es, Kompromisse seien nichts Schlechtes. Immerhin, die Koalition hat jetzt angekündigt, bis zur Sommerpause bei zentralen Reformthemen liefern zu wollen. Diana Kramer, Nachrichtenredaktion.
0: Beim Besuch von US-Präsident Donald Trump in China bei Präsident Xi Jinping haben beide Seiten ihr Interesse betont, den Iran-Krieg endgültig zu beenden, auch damit die Straße von Hormuz wieder geöffnet wird. Mit Blick auf Taiwan, das von China beansprucht wird, soll Xi eine Warnung vor Einmischung in Richtung Trump formuliert haben. Wichtiges Thema der Reise ist auch die wirtschaftliche Zusammenarbeit. In Berlin und Hamburg haben am Vatertag mehrere hundert Menschen gegen sexualisierte Gewalt gegen Frauen protestiert. Dazu aufgerufen hatten Männerinitiativen. Ans Brandenburger Tor in Berlin kamen nach Polizeiangaben 800 Menschen. Die Veranstalter sprachen von deutlich mehr Teilnehmenden. Und zum Fußball. Die Spielerinnen vom FC Bayern München haben den DFB-Pokal der Frauen gewonnen. Das Team besiegte im Pokalfinale den VfL Wolfsburg mit 4:0.
2: Sportlich hatte Bayern spätestens nach der Pause alles im Griff. Von mehr als 46.000 Fans in Köln trafen Stanway, Harder, Tanikawa und Caruso für die Münchnerinnen. Die Party im Anschluss war groß. Für Wolfsburg war es trotzdem ein emotionaler Nachmittag. Alexandra Popp stand nach ihrer Verletzung erstmals wieder auf dem Platz und spielte ihr wahrscheinlich letztes Pokalfinale. Popp wechselt nach der Saison zu Borussia Dortmund und wird danach wohl ihre Karriere beenden. Zoe Tassovali, Redaktion.
0: Der FC Bayern machte mit dem Sieg das Double aus Meisterschaft und Pokal perfekt.
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4: A8 München Richtung Stuttgart. Die Ausfahrt Stuttgart Flughafen Messe ist aktuell gesperrt. Der Grund ist ein Stromausfall im Messetunnel. Und A81 Heilbronn Richtung Stuttgart. Zwischen Mundelsheim und Pleitelsheim hier aktuell ein Plastikteil auf der mittleren Spur. 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
1: Ich bin Jan-Henner Reitze. Beim Besuch von US-Präsident Donald Trump in China ging es unter anderem um den Krieg im Iran und die diplomatischen Bemühungen um eine Lösung des Konflikts. Nach Angaben von Trump soll Chinas Staatschef Xi Jinping Hilfe angeboten haben, um eine Einigung zu erreichen.
2: In Peking gibt's viel Einigkeit, vor allem auch über freie Schifffahrt in der Straße von Hormuz. Trump versicherte im Interview auf Nachfragen, dass Xi wirklich gesagt habe, dass er gerne helfen würde bei einer Einigung im Iran-Krieg und bei der Öffnung der wichtigen Meer.

0: Menge. China gilt als wichtigster Importeur von iranischem Öl und ist deswegen auch besonders an einer Öffnung der Handelsstraße interessiert. Die US-Regierung betont aber, dass man China nicht um irgendetwas gebeten habe. Allerdings habe Trump die Iran-Thematik zur Sprache gebracht. Tina Eck, USA.
1: Die Bundesregierung aus Union und SPD ringt um Reformen, während Zustimmung zu ihrer Arbeit in der Bevölkerung in Umfragen schwindet. Altbundeskanzlerin Angela Merkel ruft dazu auf, die Arbeit der Bundesregierung fair zu bewerten. Die Regierung sei nicht tatenlos und die Herausforderungen seien mit Ukraine und Iran-Krieg groß, sagte Merkel dem Fokus. Sie habe den Eindruck, dass sich alle Beteiligten ihrer Verantwortung bewusst seien. In der Ukraine hat das oberste Antikorruptionsgericht Untersuchungshaft gegen den früheren ukrainischen Präsidialamtschef Andriy Yamak angeordnet. Er war bis zum offiziellen Bekanntwerden der Vorwürfe der wichtigste Mann in der Ukraine nach Präsident Volodymyr Zelensky.
2: Der wegen Geldwäschevorwürfen nun inhaftierte Andriy Yamak war bis zu seinem Rücktritt im November maßgeblich auch an den Friedensverhandlungen beteiligt und galt als zweitmächtigster Mann in Kiew. Teile der Machtelite und ranghohe Beamte stehen schon lange im Ruf, sich im Zuge des Krieges zu bereichern. Die Ukraine gilt trotz Reformen noch immer als eine der korruptesten Staaten überhaupt. Präsident Zelensky hat der Europäischen Union im Streben um eine Mitgliedschaft den Kampf gegen die Korruption zugesichert. Aus Moskau, Ulf Mauder.
1: Und zum Fußball. Die Frauen vom FC Bayern München haben das Double perfekt gemacht. Nach der Meisterschaft gewannen sie auch den DFB-Pokal. Im Finale in Köln schlug das Team den VfL Wolfsburg mit 4:0.
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4: A8 München Richtung Stuttgart. Die Ausfahrt Stuttgart Flughafen Messe bleibt bis auf Weiteres gesperrt. Da gibt es einen Stromausfall im Messetunnel. 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
6: Ich bin Jan-Henner Reitze. Chinas Staatschef Xi Jinping und US-Präsident Donald Trump haben in Peking ein erstes Gespräch geführt. Trump lobte dabei seinen Gastgeber in den höchsten Tönen. Xi sei eine großartige Führungspersönlichkeit, sagte Trump.
7: Viel Einigkeit wird präsentiert in Peking und auch im Bemühen um die Öffnung der Straße von Hormuz sehen Trump und Xi offenbar an einem Strang. In der Meerenge muss freie Bahn für Handel herrschen. China solle auch eine aktivere Rolle spielen und den Iran beeinflussen, hieß es. China soll auch Interesse am Kauf von mehr amerikanischem Öl gezeigt haben. Allein beim Punkt Taiwan warnte Xi vor schlechter Handhabe und Spannungen zwischen den USA und China. Im September soll Trumps Freund Xi hier ins Weiße Haus zu Besuch kommen. Tina Eck, Washington.
6: Der Trump-Besuch in China geht noch weiter. Ein Thema dabei noch die wirtschaftliche Zusammenarbeit. Nicht nur im Irankrieg fehlt noch eine Lösung. Trotz Waffenruhe greifen sich auch Israel und die Hisbollah im Libanon gegenseitig an. Nach Angaben aus Israel seien bei Angriffen im Süden des Libanons mehr als 20 Hisbollah-Mitglieder getötet worden. Ziele seien auch Waffenlager und Kommandozentralen gewesen. Die Hisbollah soll wieder Raketen auf den Norden Israels abgefeuert.

0: gefeiert haben. Am Vatertag ist in Berlin und Hamburg gegen Gewalt an Frauen und queeren Menschen protestiert worden. In Berlin spricht die Polizei von 800 Teilnehmenden, die Veranstalter nennen die Zahl 3500.
1: Bei der Demo am Brandenburger Tor waren vor allem Männer dabei. Auf den Plakaten stand zum Beispiel More Feelings, Less Violence, also übersetzt mehr Gefühle, weniger Gewalt. Oder Neue Männer braucht das Land. Die Initiative dahinter sagt, Männer seien in der Debatte über sexualisierte Gewalt oft noch viel zu leise. Deshalb wollten die Teilnehmer am Vatertag ganz bewusst zeigen, das Thema geht eben nicht nur Frauen etwas an. Gefordert werden unter anderem mehr Geld für Frauenhäuser und bessere Hilfe für Betroffene. Zoe Tassovali, Redaktion.
0: In Wien ist am Abend das zweite Halbfinale des Eurovision Song Contests über die Bühne gegangen. Für das Finale am Samstag haben sich unter anderem Dänemark, Rumänien und Australien qualifiziert, die als Mitfavoriten gehandelt werden. Deutschland ist automatisch für das Finale gesetzt, in diesem Jahr mit Sarah Engels und dem Song Fire.
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3: Wir schauen auf die A8 München Richtung Stuttgart. Da ist aktuell die Ausfahrt Stuttgart Flughafen Messe gesperrt. Der Grund ist ein Stromausfall im Messetunnel. 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
2: Kommt gut durch die Nacht. 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
1: Ich bin Jan-Henner Reitze. Chinas Staatschef Xi Jinping und US-Präsident Donald Trump haben in Peking ein erstes Gespräch geführt. Trump lobte dabei seinen Gastgeber in den höchsten Tönen. Xi sei eine großartige Führungspersönlichkeit, sagte Trump.
2: Viel Einigkeit wird präsentiert in Peking und auch im Bemühen um die Öffnung der Straße von Hormuz sehen Trump und Xi offenbar an einem Strang. In der Meerenge muss freie Bahn für Handel herrschen. China solle auch eine aktivere Rolle spielen und den Iran beeinflussen, hieß es. China soll auch Interesse am Kauf von mehr amerikanischem Öl gezeigt haben. Allein beim Punkt Taiwan warnte Xi vor schlechter Handhabe und Spannungen zwischen den USA und China. Im September soll Trumps Freund Xi hier ins Weiße Haus

0: Zu Besuch kommen. Tina Eck, Washington.
1: Der Trump-Besuch in China geht noch weiter, ein Thema dabei noch die wirtschaftliche Zusammenarbeit. Nicht nur im Iran-Krieg fehlt noch eine Lösung. Trotz Waffenruhe greifen sich auch Israel und die Hisbollah im Libanon gegenseitig an. Nach Angaben aus Israel seien bei Angriffen im Süden des Libanons mehr als 20 Hisbollah-Mitglieder getötet worden. Ziele seien auch Waffenlager und Kommandozentralen gewesen. Die Hisbollah soll wieder Raketen auf den Norden Israels abgefeuert haben. Am Vatertag ist in Berlin und Hamburg gegen Gewalt an Frauen und queeren Menschen protestiert worden. In Berlin spricht die Polizei von 800 Teilnehmenden, die Veranstalter nennen die Zahl 3500.
2: Bei der Demo am Brandenburger Tor waren vor allem Männer dabei. Auf den Plakaten stand zum Beispiel More Feelings, Less Violence, also übersetzt mehr Gefühle, weniger Gewalt. Oder neue Männer braucht das Land. Die Initiative dahinter sagt, Männer seien in der Debatte über sexualisierte Gewalt oft noch viel zu leise. Deshalb wollten die Teilnehmer am Vatertag ganz bewusst zeigen, das Thema geht eben nicht nur Frauen etwas an. Gefordert werden unter anderem mehr Geld für Frauenhäuser und bessere Hilfe für Betroffene. Zoe Tassovali, Redaktion.
1: In Wien ist am Abend das zweite Halbfinale des Eurovision Song Contests über die Bühne gegangen. Für das Finale am Samstag haben sich unter anderem Dänemark, Rumänien und Australien qualifiziert, die als Mitfavoriten gehandelt werden. Deutschland ist automatisch für das Finale gesetzt, in diesem Jahr mit Sarah Engels und dem Song Fire.
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4: Wir schauen auf die A8 München Richtung Stuttgart. Da ist aktuell die Ausfahrt Stuttgart Flughafen Messe gesperrt. Der Grund ist ein Stromausfall im Messetunnel. 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
1: Ich bin Jan-Henner Reitze. Beim Besuch von US-Präsident Donald Trump in Peking hat Chinas Staatschef Xi Jinping seine Hilfe angeboten, um eine Lösung in Sachen Iran-Krieg zu finden. So hat es zumindest Trump im US-Fernsehen gesagt.
2: In Peking gibt's viel Einigkeit, vor allem auch über freie Schifffahrt in der Straße von Hormuz. Trump versicherte im Interview auf Nachfragen, dass Xi wirklich gesagt habe, dass er gerne helfen würde bei einer Einigung im Iran-Krieg und bei der Öffnung der wichtigen Meerenge. China gilt als wichtigster Importeur von iranischem Öl und ist deswegen auch besonders an einer Öffnung der Handelsstraße interessiert. Die US-Regierung betont aber, dass man China nicht um irgendetwas gebeten habe. Allerdings habe Trump die Iran-Thematik zur Sprache gebracht. Tina Eck, USA.
1: Heute geht es bei weiteren Gesprächen unter anderem um die wirtschaftliche Zusammenarbeit. Die Bundesregierung aus Union und SPD ringt um Reformen, während die Zustimmung in der Bevölkerung in Umfragen schwindet. Altbundeskanzlerin Angela Merkel ruft dazu auf, die Arbeit der Bundesregierung fair zu bewerten. Merkel sagte dem Fokus, die Regierung sei nicht tatenlos und die Herausforderungen seien mit Ukraine und Iran-Krieg groß. In der Ukraine hat das oberste Antikorruptionsgericht Untersuchungshaft gegen den früheren ukrainischen Präsidialamtschef Andrei Jermak angeordnet. Er war

0: lange der wichtigste Mann in der Ukraine nach Präsident Volodymyr Zelensky.
1: Der wegen Geldwäschevorwürfen nun inhaftierte Andriy Yermak war bis zu seinem Rücktritt im November maßgeblich auch an den Friedensverhandlungen beteiligt und galt als zweitmächtigster Mann in Kiew. Teile der Machtelite und ranghohe Beamte stehen schon lange im Ruf, sich im Zuge des Krieges zu bereichern. Die Ukraine gilt trotz Reformen noch immer als eine der korruptesten Staaten überhaupt. Präsident Zelensky hat der Europäischen Union im Streben um eine Mitgliedschaft den Kampf gegen die Korruption zugesichert. Aus Moskau, Ulf Mauder.
0: In Berlin und Hamburg hat es am Vatertag Demonstrationen gegen sexualisierte Gewalt an Frauen gegeben. Dazu aufgerufen hatten Männerinitiativen. Eine Forderung an Männer, nicht wegschauen, wenn es im Umfeld zu sexistischem Verhalten kommt. Am Brandenburger Tor in Berlin protestierten nach Polizeiangaben 800 Menschen. Die Veranstalter sprachen von 3.500 Teilnehmenden.
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3: Die Ausfahrt Stuttgart Flughafen Messe ist aktuell gesperrt auf der A8, wenn ihr von München in Fahrt Richtung Stuttgart fahrt. Der Grund ist hier ein Stromausfall im Messetunnel. 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